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0: schönen guten Morgen und schön, dass Sie Ihre Lausitzwelle eingeschaltet haben am heutigen Mittwochmorgen. Und einmal im Jahr, da steht Spremberg Kopf, ne? Wenn das Heimatfest wieder bevorsteht. Das ist nämlich immer am 2. Augustwochenende, kann man sich leicht merken. Und wenn wir auf den Kalender gucken, das 2. Augustwochenende, genau, das ist das jetzt bevorstehende. Wenn man durch Spremberg fährt, dann merkt man, ja, da wird schon fleißig gewerkelt und vorbereitet. Da sind offensichtlich alle auch ganz groß in der Vorfreude. Ob das so ist, das wollten wir rausfinden und haben uns mal unter die Menschen gemischt mit dem im Lausitzwelle Mikrofon. Und das ist dabei rausgekommen hier.
1: Jetzt ist ja auch am Wochenende, wird hoffentlich schönes Wetter beim Heimatfest hier in Spremberg. Gehen Sie hin?
2: Ich habe keine Zeit, ich muss arbeiten, leider. Aber sonst wäre ich hingegangen, ja. Wäre bestimmt lustig.
3: Ja, klar.
1: Und was sind für Sie da so die Highlights?
3: Naja, ich denke mal so die Händler und dann, dass sie über ganz viele Bühnen sind, dass man überall so gucken kann. Ich liebe so irische Musik und so, da gucke ich dann schon auf der Hauptbühne auch, ja.
1: Und Sie sind die ganzen Tage da?
3: Ich bin alle Tage da, ja. Meistens gehe ich abends auch noch mal zum Feuerwerk schauen oder so. Schon Freilichtbühne ist ja auch Programm, also schon. Wenn die Kinder zu Besuch sind, die sind ja aus dem tiefsten Westen, dann sind wir natürlich alle gemeinsam immer unterwegs. Aber ich gehe mit Freunden eigentlich immer. Meistens Freitagabend, da ist noch nicht so voll wie samstags, aber das ist schon, das gehört einfach dazu.
4: Ich bin nicht beim Heimatfest dabei.
1: Warum nicht?
4: Ich habe keine Zeit.
5: Ich gehe zum Heimatfest, ja.
1: Und worauf freuen Sie sich da so?
5: Leute wieder zu treffen, die man sonst das ganze Jahr nicht sieht. Also, weil ja viele in die Heimat kommen zum Heimatfest. Und ja, da trifft man halt Leute, die man sonst so nicht trifft von früher und aus der Schule und ja.
6: Wir freuen uns drauf, klar, jedes Jahr. Jedes Jahr aufs Neue.
7: Na sicher.
1: Und was sind für Sie so die Highlights?
7: Alles. Das ist meine Heimatstadt. Bin jetzt 66 Jahre alt. Und da geht man hin. Alles, alles. Alles wird mitgenommen, was geboten wird.
8: Auf jeden Fall unsere Ausstellung. Wir haben beim Kindertag dieses Jahr Spremberger Kinder ihre Zukunftsvision von 750 Jahre Spremberg, also in 25 Jahren, gestalten lassen mit Hilfe von KI. Genau, und dazu gibt es eine Ausstellung bei uns im Büro, wo man sich angucken kann, wie sich die Kinder Spremberg in Zukunft vorstellen.
9: Na, was, dass ich am Samstag Taxifahrer bin am Heimatfest und dort ja ziemlich viel los sein wird. Also ich bekomme da vom Heimatfest nicht viel mit. Ich bin dann eigentlich mehr oder weniger im Auto. Ja, mehr wird bei mir nicht passieren. Taxistand ist, glaube ich, irgendwo hier drüben. Also ich sehe dann alles nur von hinten, ja.
0: Ja, Heimatfest in der Perle der Lausitz, jedes Jahr ein Highlight am 2. Augustwochenende in Spremberg. Matthias Pollmann war für uns mit dem Lausitzwelle-Mikrofon unterwegs. Kurzer Blick zur Uhr, 6:48 Uhr, 12:07 Uhr.

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1: Mit Gisela Hoff. Die Innenminister der Europäischen Union haben über Konsequenzen aus der Migrationskrise in der spanischen Exklave Ceuta beraten. Im Mittelpunkt standen Maßnahmen zum besseren Schutz der EU-Außengrenzen. Für die deutsche Waffenlobbyistin und FDP-Politikerin Strack-Zimmermann sind ausländische Kräfte verantwortlich für den Run auf die Exklave. Sie spricht von einem hybriden Angriff auf die EU.
2: Ich teile die Einschätzung einiger, dass wir davon ausgehen müssen, dass Russland alles versuchen wird, diese EU zu spalten. Und wir konnten ja sehen, wie das ja gelungen zu sein schien, nämlich mit dem gewissermaßen Migrationsangriff auf Spanien. Und wir müssen uns darauf einrichten, dass die Angriffe auf uns in unterschiedlicher Form stattfinden. Und da schließe ich so etwas nicht aus. Wenn ein Land in Europa auch über sogenannte Migrationsströme angegriffen wird, dass dann eben auch alle anderen zur Seite stehen. Das ist ein Muss. Und alle Länder haben diesen Schutz verdient, wenn sie auch primär natürlich für den eigenen Schutz erstmal verantwortlich sind.
1: Wer schon in jungen Jahren soziale Netzwerke nutzt, könnte später schlechtere schulische Leistungen erzielen. Zu diesem Ergebnis kommt eine Studie der Universität Mailand, für die mehr als 5000 Schülerinnen und Schüler befragt wurden. Untersucht wurde, ob Kinder mit einem frühen Social-Media-Konto bei späteren Leistungstests in Mathematik, Italienisch und Englisch schlechter abschnitten. Die Ergebnisse sprechen für einen Zusammenhang zwischen früher Nutzung und schwächeren Leistungen. Die geplante Abschaffung der abschlagsfreien Frührente sorgt weiter für Streit in der Politik. Saarlands Regierungschefin Rehlinger lehnt den Vorschlag der Rentenkommission ab und verweist auf die Lebensleistung vieler Beschäftigter. Unterstützung kommt dagegen von Schleswig-Holsteins Ministerpräsident Günther. Er verteidigt die Reformpläne, die das Ende der beliebten Rentenregelung vorsehen. Bahnreisende mussten auch im Juli erneut viel Geduld mitbringen. Nach Angaben der Deutschen Bahn war nur etwas mehr als jeder zweite Fernzug ohne größere Verspätung unterwegs. Damit blieb die Pünktlichkeit im Vergleich zum Vormonat unverändert. Neben den hohen Temperaturen machen dem Unternehmen weiterhin vor allem Probleme mit der Infrastruktur zu schaffen.
3: Danke, Gisela.
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3: Heute gilt, je südlicher in der Lausitz, desto wärmer. Während wir zwischen dem Elbe-Elsterland, Lausitzer Seenland und Muskauer Faltenbogen auf 30 Grad kommen, können zum Oberlausitzer Bergland in der Spitze auch mal so bis zu 32 werden. Es ziehen zwar erstmal ein paar dicke Wolken und Schauer durch, dann setzt sich die Sonne in den meisten Teilen der Lausitz aber wieder durch, bevor am Nachmittag dann neue Schauer- und Gewitterwolken im Anmarsch sind. Sie sehen, es ist sehr durchwachsen heute.
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3: Und gucken wir auf die Straßen um 7:03. Die Werkstraße in Spreetal, die wird aktuell ausgebaut, deswegen ist sie gesperrt. Es gibt eine Umleitung über die B97.
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3: Staus, Blitzer und mehr immer her damit unter 035 71 425 426 am Telefon oder gern auch per WhatsApp. Ich wünsche eine gute Fahrt. Komm's gut durch.
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3: Mit Ingo Schleiernick für Sie am Mikrofon an diesem, ja, schwülwarmen Mittwochmorgen. Ne? Es ist jetzt früh, die Hitze steht so richtig. Ja, gut, vielleicht kommt mal eine Husche runter hier. Hoffen wir es.

0: Kurzer Blick zur Uhr. Es ist 6:55 am Mittwochmorgen.
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0: Nach Feierabend nochmal so richtig auspowern, da habe ich das passende Angebot, nämlich Freizeitvolleyball. Zudem lädt der Nachbarschaftshilfeverein Hoyerswerda e.V. heute ab 18 Uhr ein auf dem Platz in der Straße des Friedens. Kinder ab 8 Jahren sind auch heute wieder zum Kindertheaterkurs in die KUFA eingeladen. Hier können sie ihre eigenen Geschichten kreieren und in deren Handlung abtauchen. Anmelden bitte telefonisch unter Hoyerswerda die 20 93 344 oder per Mail an ina.züchner@kufa-hoyerswerda.de. Vom Drucken und Stempeln heißt es morgen in Bautzen für alle Ferienkinder. Ob mit einer alten Wäschemangel oder einem Löffel gedruckt werden kann mit verschiedenen Werkzeugen. Und einfache Stempel stehen übrigens auch zur Verfügung. All das im Museum Bautzen am Kornmarkt 1, morgen ab 13 Uhr und bitte noch 2 Euro mitbringen. Morgen früh ist Frauentreff im Jugendclubhaus Ossi in Hoyerswerda. Was morgen da genau auf dem Plan steht, das ist nicht genau vorgegeben. Unter anderem kochen, basteln, tanzen und so weiter. Könnte ein spannender Treff werden. Geht los übrigens um 9 Uhr. Das waren sie dann auch schon wieder. Unsere Veranstaltungstipps für Mittwoch, den 5. August.

Nö, den machen wir mal nachher, ne? Den machen wir mal nachher hier. Der ist jetzt einfach losgelaufen, weil ich wieder vergessen habe, was abzuschalten. Ja, das kommt vor. Es ist nämlich schon 7 Uhr und gleich 19 Minuten hier bei uns in der Lausitz. Hier ist Ihr fröhlicher Wecker der Lausitzwelle. Und so, jetzt geht's um das spannende Thema Statistik. Das hätten Sie jetzt nicht erwartet, ne? Nee, ich auch nicht. Nee, aber es gibt ja auch tatsächlich spannende Statistiken, also was heißt spannende, die man nicht sprichwörtlich selbst gefälscht hat, nee, die lassen manchmal auch einen positiven Trend einfach erkennen. So zum Beispiel beim Abschluss von Lehrverträgen, ne? Das haben wir ja vorhin von Matthias schon mal in den Lausitzwelle Regional News gehört. Und deswegen gucken wir uns das jetzt mal noch ein bisschen genauer an. Denn zumindest an der Niederlausitz können wir das festmachen, also an Südbrandenburg, die Handwerkskammer Cottbus. Die hat ja da interessante Zahlen, ne? Demnach steigen die abgeschlossenen Lehrverträge im Handwerk im Ausbildungsjahr 2026/27 an. 450 sind mit Stand Juli jetzt abgeschlossen worden. Das sind gut mal 7% mehr als letztes Jahr. Insgesamt engagieren sich fast 1000 Betriebe, also 952, um es genau zu nehmen, in der Ausbildung. Darunter sind auch 28 Unternehmen, die bisher noch gar keinen Lehrling ausgebildet haben. Die machen das zum ersten Mal. Ja, Glückwunsch. Gucken wir mal rein, welche Branchen da besonders starke Zuwächse haben im Handwerk. Das wären Anlagenmechaniker für Sanitär-, Heizungs- und Klimatechnik. Dann Maler und Lackierer auch ganz vorne mit dabei. Zimmerer und Dachdecker, Friseure, auch wichtig, und Land- und Baumaschinenmechatroniker. Ja, ich glaube, wir müssen uns keine Gedanken machen, dass das für uns alle so wichtige Handwerk ausstirbt. Es gibt allerdings so einen kleinen Dämpfer. Rückläufig ist die Zahl erstmals bei den Kfz-Mechatronikern. Aber wenn wir genauer hingucken, da steht ja erstmals, ne? Das heißt, da ist also in den vergangenen Jahren offensichtlich genügend ausgebildet worden. Insofern sollte das jetzt auch nicht das große Problem sein. Also klingt auch nach einer Zukunftsperspektive, oder? Ich würde mal sagen, weiter so. So, jetzt probieren wir es nochmal mit echt und wie geht's dir so um 7:21 Uhr, 9 Minuten vor 7:30 Uhr.

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1: Im Studio Matthias Pollmann, guten Morgen. Die Zahl der Ausbildungsverträge im Handwerk in Südbrandenburg steigt wieder an. Nach Angaben der Handwerkskammer Cottbus liegt mit insgesamt 450 abgeschlossenen Lehrverträgen die Zahl im Juli 2026 um reichlich 7% über dem Vorjahreswert von 420 Verträgen. Damit bestätigt die Region ihre Attraktivität als Ausbildungsstandort. Insgesamt engagieren sich 952 Handwerksbetriebe in der Ausbildung, darunter auch 28 Unternehmen, die erstmals einen Lehrling ausbilden. Besonders stark wächst die Zahl der Lehrverträge bei den Anlagenmechanikern für Sanitär-, Heizungs- und Klimatechnik. Deutliche Zuwächse verzeichneten außerdem Maler, Lackierer, Zimmerer und Dachdecker sowie die Friseure und die Land- und Baumaschinenmechatroniker. Rückläufig ist die Zahl erstmals bei den Kraftfahrzeugmechatronikern. Der Rundweg um den Solander Stausee ist wieder komplett. Wie die Gemeinde Soland-Spree mitteilt, konnte unlängst die neue Fußgängerbrücke in Betrieb genommen werden. Das Bauwerk aus Aluminium ersetzt seine hölzerne Vorgängerin, die erhebliche bauliche Mängel aufgewiesen hatte. Eigentlich sollte der Neubau bereits im vergangenen Jahr erfolgen, doch eine erste Ausschreibung der Bauleistung war ohne verwertbares Ergebnis geblieben. Im zweiten Anlauf klappte es nun, wobei sich die Gesamtkosten laut Bürgermeister Hagen Israel auf 360.000 Euro belaufen. Zwei Drittel davon wurden gefördert. Die Stadt Senftenberg ist ab sofort über die bundesweite Behördennummer 115 erreichbar. Bürgerinnen und Bürger können dort montags bis freitags von 8 bis 18 Uhr Fragen zu Verwaltungsangelegenheiten stellen. Kann ein Anliegen nicht direkt geklärt werden, wird es an die zuständige Stelle weitergeleitet. Mit der Einführung der 115 will die Stadt den Kontakt zur Verwaltung vereinfachen und den Weg zur richtigen Ansprechperson verkürzen. Das Sorbische Institut ist neues Mitglied im Netzwerk Copernico – Geschichte und kulturelles Erbe im östlichen Europa. Über das Online-Portal präsentiert das Institut künftig seine Forschung sowie Projekte, Ausstellungen und Publikationen zur Geschichte, Sprache und Kultur der Sorben. Zum Start wurde dort ein Beitrag über das Bild der Sorben im früheren Spreewaldtourismus veröffentlicht. Nach Angaben des Sorbischen Instituts soll die Mitgliedschaft die Forschung sichtbarer machen und den Austausch mit anderen Kultur- und Forschungseinrichtungen stärken. Weitere Meldungen jederzeit auf lausitzwelle.de.
2: Ja, dann Vutrobne Gratulatio Serbski Institut und danke Matthias. Wir machen dann auf Deutsch weiter.
0: Das Wetter
2: wird heute auch noch mal heiß. Hin und wieder sind aber gerade in den Vormittagsstunden auch schon Schauer unterwegs. Dann setzt sich erstmal die Sonne wieder durch und zum späten Nachmittag oder Abend kommen dann neue Regen- und Gewitterwolken in die Lausitz. Abkühlung gibt's danach. Bis dahin wird's noch mal heiß, bis zu 30 Grad in der Nieder und sogar bis zu 32 Grad in der Oberlausitz.
0: Der Verkehrsdienst.
2: Um 7:35 in Fetschau wird in der Juri-Gagarin-Straße gebaut. Deswegen ist die auf einem Teil gesperrt. Umgeleitet wird hier über die Wilhelm-Pieck-Straße, den Bahnübergang und den Stradorweg.
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2: Staus, Blitzer, mehr? Immer gerne her. Am Telefon 035 71 425 426 oder auch gern per WhatsApp über genannte Nummer. Ich wünsche Ihnen eine gute Fahrt. Kommen Sie gut durch.
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Guck mal, jetzt kommt die Sonne gerade raus, ne? Das ist schön. Es sind hinten dunkle Wolken im Hintergrund und im Vordergrund scheint jetzt die Sonne 6 Minuten nach 7:30 hier bei ihm, ihrem fröhlichen Wecker, der Lausitzwelle. Und ist es Ihnen auch aufgefallen, es wird gerade so wahnsinnig viel gebaut in der Lausitz, oder ist das nur mein subjektiver Eindruck? Also ich meine jetzt nicht nur an Straßen, sondern auch Gebäude. Und um eine solche Baustelle kümmern wir uns in wenigen Minuten.

Also ich habe mich beim letzten Mal vorbeifahren schon gewundert in Graustein, was denn da an der alten Schule so gebaut wird. Ich habe es aber auch nicht geschafft, mal anzuhalten und auf die Bautafel zu gucken. Aber dafür gibt's ja die Lausitzwelle. 7.40 Uhr. Schön, dass Sie Ihren fröhlichen Wecker eingeschaltet haben. Dafür gibt's, wie gesagt, die fleißigen Kolleginnen und Kollegen hier bei der Lausitzwelle, vor allem auch die vom Fernsehen, die viel öfter hier sind als ich und sich auch mit diesem Thema beschäftigt haben. Da wird nämlich nicht einfach nur um- oder angebaut, sondern es entsteht ein neues Dorfgemeinschaftszentrum in Graustein. Mit dabei eine neue Feuerwehr, eine neue Kita und die Sanierung des Dorfgemeinschaftshauses. Und wenn man sich den Plan mal anguckt, dann sieht das sehr gelungen aus. Die alten Gebäude erhalten, teilweise miteinander verbunden und die ursprüngliche alte Schule, die steht weiterhin als markantes Gebäude in dem Ensemble im Vordergrund. Gefällt mir. Kosten 5,7 Millionen Euro, davon kommen 1,9 Millionen als Fördermittel aus dem LEADER-Programm und Fertigstellung ist dann für nächsten Frühjahr geplant. Also bin mir ziemlich sicher, dass die Kolleginnen und Kollegen vom Lausitzwelle Fernsehen dann mit der Kamera wieder dabei sind. Ich sag Ihnen dann gern Bescheid, wenn es soweit ist. 7.41 Uhr.

0: Ja, und das am frühen Morgen. Crying at the Diskothek von Alcazar. Schönen guten Morgen um 7.48 Uhr, 12 Minuten vor 8.
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0: Ennio mit Haifischbecken, das ist unsere CD der Woche. Das haben Sie sicherlich schon mitbekommen, vielleicht auch den ungewöhnlichen Vertriebsweg des Albums, also nicht über die üblichen Streaming-Plattformen, sondern über einen NFC-Chip. Aber zu Ennio selbst haben wir noch gar nicht so viel gehört, ne? Dass er mit der Musikkarriere musste ja fast was werden, denn er ist, als er zur Jahrtausendwende geboren wurde, nach der italienischen Komponistenlegende benannt worden. Ich glaube, es geht um Ennio Morricone, ne? Nehme ich an. Ennio Frankel hat dann ab 2016 unter dem Namen Emotional Club englischsprachige elektronisch geprägte Musik veröffentlicht. 5 Jahre hat es dann noch gedauert, bis aus ihm Ennio wurde und er auf Deutsch getextet und gesungen hat. Mit Erfolg. Neben mehreren EPs und Single-Auskopplungen hat er vorher auch schon 2 Alben veröffentlicht und Haifischbecken ist, wenn wir mitgezählt haben, demzufolge Nummer 3. 2 Titel daraus haben wir vorgestern und gestern schon gehört und für heute habe ich mir Dankbar rausgesucht. Da hören wir jetzt mal rein.

Dankbar von Ennio, unser Künstler, der uns die CD der Woche liefert in dieser Woche. Morgen um diese Zeit dann ein weiterer Titel daraus. Und wir gucken nochmal auf die Uhr, 7.52 Uhr, 8 Minuten vor 8. Dann gibt's wieder alles Neue, was heute Morgen so wichtig ist in Deutschland und der Welt mit Gisela Hoff, Punkt 8 Uhr.

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1: Mit Gisela Hoff. Die Innenminister der Europäischen Union haben über Konsequenzen aus der Migrationskrise in der spanischen Exklave Ceuta beraten. Im Mittelpunkt standen Maßnahmen zum besseren Schutz der EU-Außengrenzen. Für die deutsche Waffenlobbyistin und FDP-Politikerin Strack-Zimmermann sind ausländische Kräfte verantwortlich für den Run auf die Exklave. Sie spricht von einem hybriden Angriff auf die EU.
2: Ich teile die Einschätzung einiger, dass wir davon ausgehen müssen, dass Russland alles versuchen wird, diese EU zu spalten. Und wir konnten ja sehen, wie das ja gelungen zu sein schien, nämlich mit dem gewissermaßen Migrationsangriff auf Spanien. Und wir müssen uns darauf einrichten, dass die Angriffe auf uns in unterschiedlicher Form stattfinden. Und da schließe ich so etwas nicht aus. Wenn ein Land in Europa auch über sogenannte Migrationsströme angegriffen wird, dass dann eben auch alle anderen zur Seite stehen. Das ist ein Muss. Und alle Länder haben diesen Schutz verdient, wenn sie auch primär natürlich für den eigenen Schutz erstmal verantwortlich sind.
1: Wer schon in jungen Jahren soziale Netzwerke nutzt, könnte später schlechtere schulische Leistungen erzielen. Zu diesem Ergebnis kommt eine Studie der Universität Mailand, für die mehr als 5000 Schülerinnen und Schüler befragt wurden. Untersucht wurde, ob Kinder mit einem frühen Social-Media-Konto bei späteren Leistungstests in Mathematik, Italienisch und Englisch schlechter abschnitten. Die Ergebnisse sprechen für einen Zusammenhang zwischen früher Nutzung und schwächeren Leistungen. Die geplante Abschaffung der abschlagsfreien Frührente sorgt weiter für Streit in der Politik. Saarlands Regierungschefin Rehlinger lehnt den Vorschlag der Rentenkommission ab und verweist auf die Lebensleistung vieler Beschäftigter. Unterstützung kommt dagegen von Schleswig-Holsteins Ministerpräsident Günther. Er verteidigt die Reformpläne, die das Ende der beliebten Rentenregelung vorsehen. Bahnreisende mussten auch im Juli erneut viel Geduld mitbringen. Nach Angaben der Deutschen Bahn war nur etwas mehr als jeder zweite Fernzug ohne größere Verspätung unterwegs. Damit blieb die Pünktlichkeit im Vergleich zum Vormonat unverändert. Neben den hohen Temperaturen machen dem Unternehmen weiterhin vor allem Probleme mit der Infrastruktur zu schaffen.
3: Danke, Gisela.
0: Das Wetter.
3: Ja, heute ist es von Anfang an durchwachsen, aber nicht von Anfang an kühler. Der Laptop hat mir hier gerade schon wieder eine Hitzewarnung angezeigt. Also trotz einiger Schauer, hier und da schafft es das Quecksilber vom Spreewald bis an die Mittelgebirgsschwelle auf bis zu 30. In den Bergen der Oberlausitz können wir örtlich sogar mal auf 32 Grad kommen. Aber am Abend, da kommt dann Abkühlung in Form von weiteren Gewitterschauern. Und morgen ist es dann nicht mehr ganz so heiß.
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3: Da haben wir es 8:03. Schönen guten Morgen. Und wir gucken auf die B156. Die ist nämlich zwischen Blunow und dem Abzweig nach Kleinpartwitz wegen Bauarbeiten gesperrt. Hier wird weitläufig über Hoyerswerda und die B97 umgeleitet. Gibt eine kürzere nördliche Umfahrung ab Lieske über Proschim und Terpe. Da ist aber die Straße zwischen Lieske und Proschim eher bescheiden.
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3: Die Blitzer heute Morgen stehen auf der B97 Hoyerswerda Richtung Bernsdorf, kurz vor der Ampelkreuzung, an der es nach Bröten abgeht. Vorsicht, innerorts also 50. Dann einer zwischen Döbern und der A13 vor dem Abzweig Trebendorf. Das ist dort diese nie enden wollende 70er-Strecke. Und dann steht noch einer in Geierswalde an der scharfen Kurve dort am Gasthaus. Hier bitte nicht schneller als 30 fahren. Und wenn Sie noch einen gesehen haben oder vielleicht einen Stau bemerkt haben, dann her damit am Telefon 035 71 425 426 oder schicken Sie uns über diese Nummer einfach eine WhatsApp-Nachricht. Ich wünsche Ihnen eine gute Fahrt.
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3: Und schon ist es wieder 7:45 an diesem Mittwochmorgen. So richtig will die Sonne nicht rauskommen, aber so warm ist es trotzdem, so schwülwarm. Ne? Die Wärme steht so richtig hier. Da kommt man in Schwitzen. Ingo Schleiernick ist mein Name. Ich wünsche einen schönen Mittwochmorgen.

0: Kann er froh sein.
1: Zwillinge.
0: Bevor Ihnen die Zeit davonläuft, sollten Sie sich möglichst schnell an eine dringende Arbeit machen. Noch können Sie alles bequem schaffen.
1: Krebs.
0: Geballte Planetenpower erwartet den Krebs. Wenn er auch noch seinen Charme einsetzt, gelingt ihm jetzt vieles fast von selbst.
1: Löwe.
0: Zögern Sie nicht, ein gutes Angebot anzunehmen. Zweifel sind unbegründet, denn nicht alles hat zwangsläufig einen Pferdefuß.
1: Jungfrau.
0: Keine Sorge, als Jungfrau kriegen Sie die Kurve. Ihr Fleiß ist im Moment kaum zu toppen und Disziplin ist für Sie sowieso selbstverständlich.
1: Waage.
0: Ein paar Kompromisse können Sie sich ruhig leisten. So wie Sie im Rennen liegen, vergeben Sie sich überhaupt nichts, wenn Sie ein Stück auf andere zugehen.
1: Skorpion.
0: Veränderungen am Arbeitsplatz sollte der Skorpion genau beobachten. Schließlich haben auch Sie ein Wörtchen mitzureden. Nutzen Sie diese Chance.
1: Schütze.
0: Wenn Sie Klartext reden, kommen auch keine Missverständnisse auf. Forderungen, die Ihnen unsinnig erscheinen, blocken Sie am besten gleich ab.
1: Steinbock.
0: Am besten der Steinbock macht sich startbereit. Eine gute Nachricht spornt ihn zu neuen Taten an. Das könnte zu einer großen Wende führen.
1: Wassermann.
0: Wagen Sie den ersten Schritt. Wenn Sie etwas verändern wollen, dürfen Sie eine Entscheidung nicht ewig vertagen. Sonst gehen die schönsten Möglichkeiten flöten.
1: Fische.
0: Einen ruhigen Tag dürfen die Fische kaum erwarten. Sie könnten leicht in Termindruck kommen. Dann heißt Ihr oberstes Gebot: Nerven behalten.
2: Tja, Nerven behalten ist ein gutes Stichwort. Wir gucken mal auf die Uhr. 8:13 Uhr, 2 Minuten noch, dann haben wir es 8:45 Uhr.

So, Sie dürfen jetzt langsam die Augen öffnen und aus der Hypnose erwachen. 8.17 Uhr, guten Morgen, hier ist Ihr fröhlicher Wecker mit dem Polizeireport jetzt tatsächlich. Und da wurde ein Einbruch am Montagabend aus Wolfsheim der Polizei gemeldet. Ist ja direkt bei mir vor der Haustür. Ja, das Gebäude des Jugend- und Sportclubs in der Straße am Sportplatz ist von Kriminellen gewaltsam geöffnet worden. Mitgenommen worden sind Bargeld, Werkzeuge und Getränke. Wie hoch der Schaden ist, kann man auch nicht sagen, aber bis jetzt schon klar ist, er ist auf jeden Fall vierstellig. Die Kripo ermittelt hier. Muss jemand ausspioniert haben? Also ich weiß aus Erfahrung, dass das Gelände von der Straße aus eigentlich gut einsehbar ist, von der Bundesstraße aus, die davor lang geht. Und wenn da was vor sich geht, noch dazu gegenüber die Kneipe, die ist allerdings auch ein paar Meter weg. Aber eigentlich fällt das auf. Also naja, gut. Dann ein Fall aus Lübbenau. Wieder mal mit einem neuen Level an Kriminalität. Eine Frau hat den Schreck ihres Lebens erlebt, als eine Online-Bekanntschaft sie plötzlich mit Nacktbildern von sich selbst konfrontiert hat. Wie derjenige da rangekommen ist, ist nicht klar. Der Unbekannte hat sie jedenfalls aufgefordert, Gutscheinkarten zu kaufen und ihnen deren Codes zukommen zu lassen. Dann würde er von einer Veröffentlichung der pikanten Fotos absehen. Die Frau hat völlig richtig reagiert und ihn bei der Polizei angezeigt. Die wiederum hat den Nachrichtenverlauf des Mannes sofort gesichert und die Frau bestärkt, auf keinen Fall auf die Forderung des Fremden einzugehen. Daraufhin hat sie ihn überall blockiert, sodass keine Kontaktaufnahme mehr möglich ist und er sie nicht mehr erpressen kann. Hier noch ein Hinweis der Polizei, ein Rat in diesem Zusammenhang: immer wieder versuchen Kriminelle, ihre Opfer im Internet mit intimen Bildern oder Videos zu erpressen. Häufig entsteht der Kontakt über soziale Netzwerke, Chats oder Dating-Plattformen und die Polizei rät hier: niemals intime Bilder oder Videos an unbekannte Personen senden. Kritisch überprüfen, mit wem man online Kontakt aufnimmt. Auf keinen Fall Geld zahlen und sich nicht unter Druck setzen lassen. Kontakt abbrechen, Beweise sichern, zum Beispiel Screenshots machen und den Vorfall sofort der Polizei melden. Das Problem ist, dass Betroffene aus Scham oftmals schweigen. Damit sollte man sich aber klar machen, das Gegenüber handelt kriminell. Lassen Sie sich nicht zum Opfer machen, rät hier die Polizei. Schnelles Handeln kann weitere Schäden verhindern. Und dann haben wir noch einen etwas dubiosen, undurchsichtigen, kuriosen Fall. Ein per Haftbefehl gesuchter 39-Jähriger, der hat am Montag in Hoyerswerda selbst Beamte angesprochen, warum auch immer man sowas tut. Die haben die Gelegenheit genutzt und ihm mitgeteilt, dass der aus der Russischen Föderation stammende per Haftbefehl gesucht wird. Wahrscheinlich hatten sie ein Warnungsfoto dabei. Haben ihn dann auch durchsucht und sind sogar fündig geworden. Ein Schlagring sowie ein Teleskop-Schlagstock haben sie gefunden. Also schon selten dämlich, dann direkt auf die Beamten zuzugehen. Die Polizisten haben die Waffen sichergestellt, Anzeige erstattet wegen des Verstoßes gegen das Waffengesetz. Und da der Verurteilte die Geldstrafe aus dem Haftbefehl nicht aufbringen konnte, haben dann halt die Handschellen geklickt und der Mann hat sich in einer JVA wiedergefunden. Ja, so kann es auch gehen. Manchmal ist es doch relativ einfach, ne? 8.20 Uhr, 10 Minuten vor 8:30, in 10 Minuten wieder alles, was heute Morgen wichtig ist bei uns in der Region, bei uns vor der Haustür quasi. Das gibt's dann wieder in den Lausitzwelle Regionalnews.

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1: Im Studio Matthias Pollmann. Guten Morgen. Die Zahl der Ausbildungsverträge im Handwerk in Südbrandenburg steigt wieder an. Nach Angaben der Handwerkskammer Cottbus liegt mit insgesamt 450 abgeschlossenen Lehrverträgen die Zahl im Juli 2026 um reichlich 7% über dem Vorjahreswert von 420 Verträgen. Damit bestätigt die Region ihre Attraktivität als Ausbildungsstandort. Insgesamt engagieren sich 952 Handwerksbetriebe in der Ausbildung, darunter auch 28 Unternehmen, die erstmals einen Lehrling ausbilden. Besonders stark wächst die Zahl der Lehrverträge bei den Anlagenmechanikern für Sanitär-, Heizungs- und Klimatechnik. Deutliche Zuwächse verzeichneten außerdem Maler, Lackierer, Zimmerer und Dachdecker sowie die Friseure und die Land- und Baumaschinenmechatroniker. Rückläufig ist die Zahl erstmals bei den Kraftfahrzeugmechatronikern. Der Rundweg um den Solander Stausee ist wieder komplett. Wie die Gemeinde Soland-Spree mitteilt, konnte unlängst die neue Fußgängerbrücke in Betrieb genommen werden. Das Bauwerk aus Aluminium ersetzt seine hölzerne Vorgängerin, die erhebliche bauliche Mängel aufgewiesen hatte. Eigentlich sollte der Neubau bereits im vergangenen Jahr erfolgen, doch eine erste Ausschreibung der Bauleistung war ohne verwertbares Ergebnis geblieben. Im zweiten Anlauf klappte es nun, wobei sich die Gesamtkosten laut Bürgermeister Hagen Israel auf 360.000 Euro belaufen. Zwei Drittel davon wurden gefördert. Die Stadt Senftenberg ist ab sofort über die bundesweite Behördennummer 115 erreichbar. Bürgerinnen und Bürger können dort montags bis freitags von 8 bis 18 Uhr Fragen zu Verwaltungsangelegenheiten stellen. Kann ein Anliegen nicht direkt geklärt werden, wird es an die zuständige Stelle weitergeleitet. Mit der Einführung der 115 will die Stadt den Kontakt zur Verwaltung vereinfachen und den Weg zur richtigen Ansprechperson verkürzen. Das Sorbische Institut ist neues Mitglied im Netzwerk Copernico, Geschichte und kulturelles Erbe im östlichen Europa. Über das Online-Portal präsentiert das Institut künftig seine Forschung sowie Projekte, Ausstellungen und Publikationen zur Geschichte, Sprache und Kultur der Sorben. Zum Start wurde dort ein Beitrag über das Bild der Sorben im früheren Spreewaldtourismus veröffentlicht. Nach Angaben des Sorbischen Instituts soll die Mitgliedschaft die Forschung sichtbarer machen und den Austausch mit anderen Kultur- und Forschungseinrichtungen stärken. 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
2: Teue Jara Derje, Wutorbne Jack, Matthias.
0: Das Wetter. Ja,
2: und weiter auf Deutsch, am besten nochmal ab an den See, wenn Sie können, oder aber in den Schatten verkriechen. Gut, Schatten gibt es durch die Wolken vielleicht auch. Auf jeden Fall wird es aber nochmal heiß. Bis zu 30 Grad in der Nieder- und bis zu 32 Grad in der südlichen Oberlausitz. Immer wieder mal sonnige Abschnitte dazwischen, aber es sorgen auch Gewitter dann für Abkühlung, besonders die, die dann in Richtung Abend reinkommen. Und in den nächsten Tagen ist es dann nicht mehr so heiß, sagen unsere Wetterexperten. Bin ich mal gespannt.
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2: Ja, da haben wir es 3 Minuten, gleich 4 Minuten nach 8:30. Jetzt in Kleinröhrsdorf. Da ist die Ortsdurchfahrt auf einem Teil gesperrt. Eine Umleitung ist hier ausgeschildert. Punkt.
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2: Da machen wir weiter. Haben wir die Blitzer auf der B97 Hoyerswerda Richtung Bernsdorf. Kurz vor der Ampelkreuzung, da wo es nach Bröten abgeht. Vorsicht des Innerorts, also Tempo 50 nicht überschreiten hier. Dann einer zwischen Döbern und der A13 vor dem Abzweig Trebendorf. Diese ewig lange Strecke, wo Tempo 70 ist und man am liebsten immer aufs Gas treten möchte. Aber darf man halt nicht. Und dann steht noch einer in Geierswalde, dort an der scharfen Kurve am Gasthaus. Hier bitte nicht schneller als 30 fahren. Vielleicht kennen Sie das, diese Spitzkehre dort. Ja, wenn Sie noch einen gesehen haben oder einen Stau bemerkt haben, sagen Sie gern Bescheid. 035 71 425 426. Gern auch per WhatsApp unter dieser Nummer. Ich wünsche Ihnen eine gute Fahrt.
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Könnten Sie sich das vorstellen? Klappbrücken wie in Stralsund oder über den Meiningenstrom auf den Darß bzw. Zingst? Hier im Lausitzer Seenland? Könnte es tatsächlich bald geben, aber vermutlich dann doch etwas kleiner. Kümmern wir uns gleich mal drum, was da geplant bzw. erstmal im Gespräch ist.

Also als ich das gelesen habe, war ich ja ganz aus dem Häuschen. Ich liebe diese Idee schon jetzt, auch wenn es bis zur Umsetzung sicherlich noch ein weiter Weg ist. Klappbrücken an mehreren Überleitern im Lausitzer Seenland. Also ganz ehrlich, ich hatte mich ja schon vor Jahren gefragt, warum man das nicht macht. Aber wahrscheinlich auch, weil ich viel in Stralsund unter Meiningenstrom zwischen Barth und Zingst unterwegs bin und deswegen regelmäßig sehe, dass Segler ohne die sonst schlechte Karten hätten. Wie sollen die da auch durch mit den Masten, ne? Durch die Ziegelgrabenbrücke zum Beispiel bis zwischen Festland und den Holm, also Richtung Rügen rüber, oder die Querkanalbrücke dort am Stralsunder Hafen, die Hafeninseln verbindet, oder eben auch die Brücke zwischen Bresewitz und Zingst über den Meiningenstrom Richtung Dars weiter dort, ne? Aber es ist halt eine Kostenfrage. Dort sind es ja auch traditionelle Brücken, die meist eher irgendwann mal saniert oder ertüchtigt wurden, für den Tourismus auch bedeutend sind. Dann spielt das teilweise da auch der Denkmalschutz eine Rolle, ne? Hier bei uns im Seenland, da muss ja erstmal komplett neu konzipiert, neu gebaut werden und da ist der Kostenfaktor natürlich erstmal da, den man stemmen muss. Aber jetzt ist man dran, es wird eine Machbarkeitsstudie erstellt über Klappbrücken für die Kanäle erstmal am Seelitzer See, am Geierswalder See und am Partwitzer See, damit Segelboote diese Kanäle künftig passieren können. Sollen wohl 3 baugleiche sein, das minimiert dann die Kosten natürlich auch, ne? Auf jeden Fall ein richtig guter Schritt in die richtige Richtung, um das Seenland noch attraktiver zu machen, wie ich finde. So, jetzt gucken wir mal auf die Uhr, 7 Uhr und gleich 43, dann noch 2 Minuten, dann ist 9:15.

Tja, und wir sind bei unserer Lausitzwelle Wunschbox so kurz nach 8:45 und der Lars, der hat schon den richtigen Namen für den Song, den er sich wünscht übrigens. Also Lars hat geschrieben, dass er gar keine lange Geschichte zu erzählen hat, ist eh zu warm, schreibt er in Klammern, sondern einfach nur eine musikalische Abkühlung braucht und deswegen würde er gern Bürger Lars Dietrich mit Sexy Eyes hören. Ach ja, Mensch, das ist eine gute Idee. Also für Lars gibt's jetzt Lars, bitteschön.

Sexy Eyes von Bürger Lars Dietrich. Na, ist Ihnen jetzt schon etwas kälter oder noch heißer gewünscht von Lars? Und wenn Sie auch einen Lieblingssong haben, den Sie gern mal bei uns im Radio hören wollen, dann schreiben Sie uns an wunschbox@lausitzwelle.de oder einfach eine WhatsApp-Nachricht an die 035 71 425 426 mit Ihrem Songwunsch. Entweder so wie der Lars oder gern noch mit einer Geschichte dazu, warum Sie ausgerechnet diesen Titel so gern hören. So, Blick zur Uhr, 8.51 Uhr, 9 Minuten noch, dann gibt's wieder die Lausitzwelle News mit Gisela Hoff und da erfahren wir alles, was heute Morgen so wichtig ist in Deutschland und der Welt.

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1: Am Mikrofon Gisela Hoff. Sachsens Steuerfahnder haben im vergangenen Jahr nicht gezahlte Steuern in Höhe von rund 72 Millionen Euro aufgedeckt. Den größten Anteil machte die hinterzogene Umsatzsteuer mit mehr als 53 Millionen Euro aus. Insgesamt wurden 383 Strafverfahren und 7 Bußgeldverfahren eingeleitet. Das Finanzministerium fordert angesichts der Fälle weitere Anstrengungen bei der Steuerfahndung. Israel hat nach der von US-Präsident Trump verkündeten Einigung zur Entwaffnung im Gazastreifen Sicherheitsbedenken angemeldet. Die Regierung in Jerusalem teilte den USA mit, dass die Hamas nach Einschätzung der Geheimdienste weiter versuchen könnte, ihre militärischen Strukturen auszubauen. Deshalb zweifelt Israel daran, dass die Vereinbarung tatsächlich zu einer vollständigen Abrüstung führt. Nach dem Tod einer 46-jährigen Frau in Euskirchen ermittelt eine Mordkommission wegen des Verdachts eines Tötungsdelikts. Tatverdächtig ist der 45 Jahre alte Lebensgefährte der Frau. Nach bisherigen Erkenntnissen soll er sie in einer Wohnung mit einem Messer angegriffen und sich anschließend selbst verletzt haben. Einsatzkräfte fanden beide Personen schwer verletzt bzw. leblos vor. Die Frau starb noch am Tatort, der Mann wurde in ein Krankenhaus gebracht und vorläufig festgenommen. Die Arbeitslosenzahlen sind im Juli wieder über die 3-Millionen-Marke gestiegen. Gleichzeitig gibt es aber weiterhin freie Stellen, die nicht besetzt worden sind. Dazu auch der Arbeitsmarktforscher Enzo Weber auf Welt.
2: Und da haben wir seit Jahren gesehen, der Ausbildungsmarkt ist immer weiter ausgetrocknet. Also es gab über Jahre immer weniger Bewerbende. Aber in der letzten Zeit unter dem Druck der Wirtschaftskrise jetzt auch weniger Stellen. Dementsprechend hat man wirklich auf beiden Seiten Umwälzungen und die Kunst ist, wirklich beide Seiten gut zusammenzubringen. Eine gute Berufsberatung, damit die richtigen jungen Leute mit den richtigen Stärken auf die richtigen Stellen kommen. Da brauchen wir nicht über einen Kamm zu scheren, sondern es geht wirklich darum, ins Individuelle reinzugehen.
1: In Sachsen-Anhalt erhalten die Wahlberechtigten derzeit ihre Unterlagen für die Landtagswahl am 6. September. In Magdeburg werden in den kommenden 2 Wochen rund 180.000 Benachrichtigungen versendet. Wer am Wahltag nicht ins Wahllokal kommen kann, kann ab dem 17. August Briefwahlunterlagen beantragen. Landesweit sind rund 1,7 Millionen Menschen zur Wahl aufgerufen.
3: Tja, ich sag mal danke, Gisela.
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3: Heute gilt, je südlicher in der Lausitz, desto wärmer. Während wir zwischen Elbe-Elsterland, Lausitzer Seenland und Muskauer Faltenbogen so auf bis zu 30 Grad kommen, können es im Oberlausitzer Bergland in der Spitze schon nochmal auf 32 werden. Es ziehen zwar erstmal ein paar Schauer durch, dann setzt sich die Sonne in den meisten Teilen der Lausitz erstmal wieder durch, bevor am Nachmittag dann oder späten Nachmittag dann neue Schauer und Gewitterwolken im Anmarsch sind. Und morgen soll es dann tatsächlich etwas kühler sein.
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3: Gucken wir auf die Straßen um 9:03. Es gibt immer noch die Sperrung der B97 zwischen Bernsdorf und Schwebnitz. Eine Umleitung über Kamenz ist ausgeschildert. Kleiner Tipp, das Navi findet eine kürzere.
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3: Guck mal, wo die Blitzer stehen heute Morgen. Da haben wir einen in... So, ja, weiter blättern jetzt. Und zwar auf der B97, Hoyerswerda Richtung Bernsdorf. Kurz vor der Ampelkreuzung hier, an der es nach Bröten abgeht. Vorsicht, des Innerorts. Demzufolge also 50. Dann einer zwischen Döbern und der A13 vor dem Abzweig Trebendorf. Das ist diese ewig lange 70er-Strecke. Also nicht in Versuchung geraten, schneller zu fahren, bitte. Das könnte teuer werden. Und dann steht noch einer in Geierswalde, dort an der scharfen Kurve am Gast. An dieser Spitzkehre. Hier gilt Tempo 30. Haben Sie doch einen gesehen? Dann gern Bescheid sagen. 035 71 425 426. Blitzer, Staus und mehr. Gerne immer her. Gern auch per WhatsApp übrigens über diese Nummer. Ich wünsche eine gute Fahrt.
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3: Ja, die Zeit rennt. Eine Stunde haben wir noch, schon wieder kurz nach 9. Ingo Schleiernick ist mein Name. Ich wünsche einen schönen guten Morgen und ich merke gerade, es zieht so ein bisschen durch. Ne? Die Sonne wird von Wolken verdeckt. Es ist gleich schön angenehm kühl. Jetzt wollen wir alles aufruppen, was hier aufzuruppen geht. Und mal richtig durchlüften, dass diese stehende, warme, schwüle Luft mal raus kann hier. Das ist ja nicht mehr erträglich.

So, dann hoffen wir mal, dass der Bäcker das Brot fertig hat. Das schöne, knusprige. Ja, da könnt ihr jetzt auch reinbeißen. 9:09. Guten Morgen hier, ihr fröhlicher Wecker der Lausitzwelle. Und wir haben gleich noch einen Blitzer dazu gekriegt. Hier nochmal Neues von der Trachtengruppe in Hoyerswerda in der Kolpingstraße. Da steht nämlich der berühmt-berüchtigte silberne Caddy. Tempo 50 hier bitte nicht überschreiten. Vielen Dank, Mario, für diese Meldung. Und wenn Sie auch einen gesehen haben oder einen Stau, dann gerne anrufen unter 035 71 425 426 oder unter selbiger Nummer uns eine WhatsApp-Nachricht schicken. Gute Fahrt wünsche ich.

0: Tja, hat mir auch gerade noch gefehlt, dass die Sonne schon wieder rauskommt. Nee, muss auch sein, gehört dazu. 9.12 Uhr, guten Morgen, hier ist Ihr fröhlicher Wecker der Lausitzwelle. Und das Aus für die Auszeit in Hoyerswerda kam heute genau vor 14 Jahren. Das war am 5. August 2012. Das war ein ungewöhnliches Projekt, sowieso auf Zeit ausgelegt, nur in einem zum Abriss vorgesehenen Würfelhaus im WK 10. Hier wurden Visionen und Ideen diskutiert, wie mit der Schrumpfung der Stadt umgegangen werden soll. Bis dahin sind ja schon einige Blöcke gewichen, die lange leer standen. Und wenige Tage nach Ende des Projekts rückten dann auch die Bagger an, um das Haus abzureißen. Was es sonst noch für Meilensteine in der nationalen und internationalen Geschichte gibt, das verrät Ihnen Bernd Vogawa jetzt im Lausitzwelle Kalenderblatt.
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2: Am 6. August 1781 wurde in Berlin das Brandenburger Tor für den Verkehr freigegeben. Das klassizistische Bauwerk entstand in dreijähriger Bauzeit auf Anregung des preußischen Königs Friedrich Wilhelms II. Erbaut wurde es von dem Architekten Karl Gotthard Langhans. Es ist 20 Meter hoch, 11 Meter tief und 62 Meter breit. Die 5 Durchfahrten werden von je 6 dorischen Säulen auf beiden Seiten gesäumt. Die 5 Meter hohe Quadriga mit der Siegesgöttin Victoria nach den Entwürfen des Bildhauers Johann Gottfried Schadow krönt das Tor. Von 1961 bis 1989 lag das Brandenburger Tor im Sperrbereich der Berliner Mauer. Am 22. Dezember 1989 wurde es wieder für Fußgänger freigegeben. Ein US-amerikanisches Bombenflugzeug wirft am 6. August 1945 über der japanischen Stadt Hiroshima die weltweit erste Atombombe ab. 3 Tage später der 2. Atombombeneinsatz, diesmal trifft es Nagasaki. In beiden Städten starben 110 bis 150.000 Menschen auf der Stelle. 5 Jahre später waren weitere 170 bis 225.000 Strahlentote hinzugekommen. Wie viele Menschen insgesamt den beiden ersten Kernwaffeneinsätzen in der Geschichte der Menschheit zum Opfer gefallen sind, wird man nie erfahren. Am 15. August kapitulierte Japan. Der Atomwaffeneinsatz hatte sein Ziel erreicht, aber man hatte auch einen weiteren Gegner im Auge. Der Gegner hieß Sowjetunion, denn es war nach der Kapitulation Deutschlands deutlich geworden, dass sich eine neue weltpolitische Konfrontation abzeichnete. Die USA wollten den Mächtigen in Moskau verdeutlichen, über was für eine fürchterliche Waffe man verfügte. Das World Wide Web, kurz Web oder WWW aus dem Englischen für weltweites Netz, ist ein über das Internet abrufbares Hypertextsystem, bestehend aus elektronischen Dokumenten, die durch Hyperlinks miteinander verbunden sind. Es wurde am 6. August 1991 weltweit zur allgemeinen Benutzung freigegeben.
0: Ja, danke Bernd. Wir gucken nochmal kurz auf die Uhr. 9.15 Uhr, Viertel 10 und in wenigen Minuten gibt's dann nochmal unsere Veranstaltungstipps. Ja, euer fröhlichen Wecker der Lausitzwelle. So, jetzt kommt ein bisschen Schwung in die Bude hier mit Vio Vio von den Hot Banditos.

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1: Nach Feierabend nochmal so richtig auspowern, da habe ich das passende Angebot, nämlich Freizeitvolleyball. Zudem lädt der Nachbarschaftshilfeverein Hoyerswerda e.V. heute ab 18 Uhr ein auf dem Platz in der Straße des Friedens. Kinder ab 8 Jahren sind auch heute wieder zum Kindertheaterkurs in die KUFA eingeladen. Hier können sie ihre eigenen Geschichten kreieren und in deren Handlung abtauchen. Anmelden bitte telefonisch unter Hoyerswerda die 20 93 344 oder per Mail an ina.züchner@kufa-hoyerswerda.de. Vom Drucken und Stempeln heißt es morgen in Bautzen für alle Ferienkinder. Ob mit einer alten Wäschemangel oder einem Löffel gedruckt werden kann mit verschiedenen Werkzeugen. Und einfache Stempel stehen übrigens auch zur Verfügung. All das im Museum Bautzen am Kornmarkt 1, morgen ab 13 Uhr und bitte noch 2 Euro mitbringen. Morgen früh ist Frauentreff im Jugendclubhaus Ossi in Hoyerswerda. Was morgen da genau auf dem Plan steht, das ist nicht genau vorgegeben. Unter anderem kochen, basteln, tanzen und so weiter. Könnte ein spannender Treff werden. Geht los übrigens um 9 Uhr. Das waren sie dann auch schon wieder, unsere Veranstaltungstipps für Mittwoch, den 5. August.
2: Ja, und da haben wir schon wieder 9.24 Uhr, 6 Minuten noch. Dann gibt's alles, was heute Morgen wichtig ist, in den Lausitzwelle Regionalnews mit Matthias Vollmann.

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1: Im Studio Matthias Pollmann, guten Morgen. Die Zahl der Ausbildungsverträge im Handwerk in Südbrandenburg steigt wieder an. Nach Angaben der Handwerkskammer Cottbus liegt mit insgesamt 450 abgeschlossenen Lehrverträgen die Zahl im Juli 2026 um reichlich 7% über dem Vorjahreswert von 420 Verträgen. Damit bestätigt die Region ihre Attraktivität als Ausbildungsstandort. Insgesamt engagieren sich 952 Handwerksbetriebe in der Ausbildung, darunter auch 28 Unternehmen, die erstmals einen Lehrling ausbilden. Besonders stark wächst die Zahl der Lehrverträge bei den Anlagenmechanikern für Sanitär-, Heizungs- und Klimatechnik. Deutliche Zuwächse verzeichneten außerdem Maler, Lackierer, Zimmerer und Dachdecker sowie die Friseure und die Land- und Baumaschinenmechatroniker. Rückläufig ist die Zahl erstmals bei den Kraftfahrzeugmechatronikern. Der Rundweg um den Solander Stausee ist wieder komplett. Wie die Gemeinde Soland-Spree mitteilt, konnte unlängst die neue Fußgängerbrücke in Betrieb genommen werden. Das Bauwerk aus Aluminium ersetzt seine hölzerne Vorgängerin, die erhebliche bauliche Mängel aufgewiesen hatte. Eigentlich sollte der Neubau bereits im vergangenen Jahr erfolgen, doch eine erste Ausschreibung der Bauleistung war ohne verwertbares Ergebnis geblieben. Im zweiten Anlauf klappte es nun, wobei sich die Gesamtkosten laut Bürgermeister Hagen Israel auf 360.000 Euro belaufen. Zwei Drittel davon wurden gefördert. Die Stadt Senftenberg ist ab sofort über die bundesweite Behördennummer 115 erreichbar. Bürgerinnen und Bürger können dort montags bis freitags von 8 bis 18 Uhr Fragen zu Verwaltungsangelegenheiten stellen. Kann ein Anliegen nicht direkt geklärt werden, wird es an die zuständige Stelle weitergeleitet. Mit der Einführung der 115 will die Stadt den Kontakt zur Verwaltung vereinfachen und den Weg zur richtigen Ansprechperson verkürzen. Das Sorbische Institut ist neues Mitglied im Netzwerk Copernico, Geschichte und kulturelles Erbe im östlichen Europa. Über das Online-Portal präsentiert das Institut künftig seine Forschung sowie Projekte, Ausstellungen und Publikationen zur Geschichte, Sprache und Kultur der Sorben. Zum Start wurde dort ein Beitrag über das Bild der Sorben im früheren Spreewaldtourismus veröffentlicht. Nach Angaben des Sorbischen Instituts soll die Mitgliedschaft die Forschung sichtbarer machen und den Austausch mit anderen Kultur- und Forschungseinrichtungen stärken. 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
2: Wutraubende Jack, Matthias.
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2: Ja, die Wetterexperten nennen das schwülheiße, gewitteranfällige Luft. Ich sage einfach, es ist Schwitzwetter. Also heute wird es auch noch mal heiß. Hin und wieder sind tagsüber so ein paar leichte Wolken unterwegs. Abkühlung in Form von Gewitterschauern ist aber erst für den Abend angekündigt. Die Topwerte liegen bei 32 Grad im Lausitzer Seenland, lieber 30 Grad im Lausitzer Seenland und bis zu 32 Grad sogar im Zittauer Gebirge. Jetzt haben wir die Zahlen richtig rum.
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2: Gucken wir mal auf die Straßen im Sendegebiet um 9:35. Die B115 von Cottbus nach Görlitz. Sie ist zwischen Döbern, Eichwege und der Landesgrenze nach Sachsen gesperrt wegen Bauarbeiten. Es gibt eine Umleitung über Tschernitz, Wolfsheim, Großdüben und Halbendorf nach Weißwasser. Kleiner Tipp, es gibt eine kürzere Strecke von Tschernitz aus über Kleindüben. Da kommen Sie gleich in Halbendorf raus.
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2: Die Blitzer heute Morgen stehen auf der B97 Hoyerswerda Richtung Bernsdorf, kurz vor der Ampelkreuzung, an der es nach Bröten abgeht. Vorsicht, innerorts, also 50. Dann einer zwischen Döbern und der A13 vor dem Abzweig Trebendorf. Das ist diese ewig lange 70er-Strecke. Hier bitte nicht in Versuchung geraten, schneller zu fahren, es könnte teuer werden. In Hoyerswerda haben wir einen in der Kolpingstraße. Da steht der berühmt-berüchtigte silberne Caddy, Tempo 50, hier bitte nicht überschreiten. Vielen Dank an Mario, der uns da angerufen hat. Und dann haben wir noch einen entdeckt in Geierswalde. Dort an der scharfen Kurve am Gasthaus. Hier gilt Tempo 30 an der Spitzkehre. Und Staus, Blitzer mehr, immer gerne her am Telefon 035 71. Machen Sie es wie Mario, 425 426 wählen in Hoyerswerda. Oder Sie schicken uns eine WhatsApp-Nachricht an die gleiche Nummer. Ich wünsche eine gute und hoffentlich unfall- und blitzfreie Fahrt.
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Einmal im Jahr steht Spremberg-Kopf. Schönen guten Morgen erstmal um 9.43 Uhr, gleich 9:45 hier bei Ihrem fröhlichen Wecker der Lausitzwelle. Und dann ist nämlich Heimatfest in der Perle der Lausitz. Und aus Erfahrung als ehemaliger Spremberger kann ich da sagen, dass die Stadt da immer ganz gut gefüllt ist. Die Kolleginnen und Kollegen vom Lausitzwelle Fernsehen, die haben sich da mal mit Kamera und Mikro bewaffnet und mit Bürgermeisterin Christine Herrntier getroffen. Denn sie hat ja schließlich den Hut auf für die Feierlichkeiten und kann da am besten Auskunft zu allen Themen geben. Das Ergebnis, das sehen Sie heute Abend in der Drehscheibe in Ihrem Lausitzwelle Fernsehen. Ab 18 Uhr, beziehungsweise via Satellit dann eine halbe Stunde später auch auf Sachsen 1. Also, gern einschalten und wenn Sie beides nicht empfangen können, dann können Sie auch gern mal in unserem Lausitzwelle YouTube-Kanal nachschauen. Auch da wird der Beitrag zu sehen sein. Und wenn Sie da einmal sind, dann lassen Sie gern mal ein Like da und gern ein Abo. Kostet Sie nichts, uns hilft es aber weiter.

während hier draußen noch fleißig gesägt wird, man hört es vielleicht im Hintergrund, ich habe das Fenster aber schon zu, packe ich jetzt die Säge ein oder die Geige ein, sagt man, glaube ich. Ich habe weder das eine noch das andere hier, aber wie auch immer. Ich bin jetzt erstmal weg, mache große Hofpause, jetzt muss ich die Säge hier übertönen, bin dann ab 14 Uhr wieder da, vielleicht ist dann ein bisschen ruhiger, ne, da ist ja noch Mittagspause teilweise vielleicht, da dann zur zweiten Schicht zum Wachmachen Nachschlag sozusagen. Und falls wir uns heute Nachmittag hier hören, ja dann vielleicht morgen früh wieder ab 6 Uhr zum fröhlichen Wecker in der, was haben wir dann, Donnerstagsausgabe. Oh, morgen ist schon Donnerstag, wie schnell so eine Woche vergeht, ne? Ingo Schleiernick ist raus, geht zwar noch nicht nach Haus, aber sagt erstmal bis später, beziehungsweise bis morgen. Zutreffendes bitte ankreuzen.

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1: Im Studio Gisela Hoff. Mehrere demokratisch regierte US-Bundesstaaten gehen juristisch gegen neue Zölle von Präsident Trump vor. Insgesamt 25 Bundesstaaten werfen der Regierung vor, unter dem Vorwand des Kampfes gegen Zwangsarbeit im internationalen Handel willkürlich Importabgaben eingeführt zu haben. Sollte das zuständige Handelsgericht in New York die Zölle stoppen, wäre das ein weiterer Rückschlag für Trumps Handelspolitik. Die Zölle gehören zu den wichtigen Vorhaben seiner zweiten Amtszeit. Die Innenminister der Europäischen Union haben über Konsequenzen aus der Migrationskrise in der spanischen Exklave Ceuta beraten. Im Mittelpunkt standen Maßnahmen zum besseren Schutz der EU-Außengrenzen. Für die deutsche Waffenlobbyistin und FDP-Politikerin Strack-Zimmermann sind ausländische Kräfte verantwortlich für den Run auf die Exklave. Sie spricht von einem hybriden Angriff auf die EU.
2: Ich teile die Einschätzung einiger, dass wir davon ausgehen müssen, dass Russland alles versuchen wird, diese EU zu spalten. Und wir konnten ja sehen, wie das ja gelungen zu sein schien, nämlich mit dem gewissermaßen Migrationsangriff auf Spanien. Und wir müssen uns darauf einrichten, dass die Angriffe auf uns in unterschiedlicher Form stattfinden. Und da schließe ich so etwas nicht aus. Wenn ein Land in Europa auch über sogenannte Migrationsströme angegriffen wird, dass dann eben auch alle anderen zur Seite stehen. Das ist ein Muss. Und alle Länder haben diesen Schutz verdient, wenn sie auch primär natürlich für den eigenen Schutz erstmal verantwortlich sind.
1: Wer schon in jungen Jahren soziale Netzwerke nutzt, könnte später schlechtere schulische Leistungen erzielen. Zu diesem Ergebnis kommt eine Studie der Universität Mailand, für die mehr als 5000 Schülerinnen und Schüler befragt wurden. Untersucht wurde, ob Kinder mit einem frühen Social-Media-Konto bei späteren Leistungstests in Mathematik, Italienisch und Englisch schlechter abschnitten. Die Ergebnisse sprechen für einen Zusammenhang zwischen früher Nutzung und schwächeren Leistungen. Die geplante Abschaffung der abschlagsfreien Frührente sorgt weiter für Streit in der Politik. Saarlands Regierungschefin Rehlinger lehnt den Vorschlag der Rentenkommission ab und verweist auf die Lebensleistung vieler Beschäftigter. Unterstützung kommt dagegen von Schleswig-Holsteins Ministerpräsident Günther. Er verteidigt die Reformpläne, die das Ende der beliebten Rentenregelung vorsehen.
0: Das Wetter.
3: Das zeigt sich heute etwas entspannter. Den ganzen Tag über gibt es einen Mix aus Sonne und Wolken. Erst am Abend und in der Nacht sind vereinzelt wieder leichte Regenschauer möglich.
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3: Die Straße von Kraupa ist bis zur Brücke über die A13 vollgesperrt. Sie wird saniert.
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1: Im Studio Matthias Pollmann, guten Tag. Die Zittauer Schmalspurbahn feiert von Freitag bis Sonntag das 20. Dampfbahn- und Oldtimer-Wochenende Historik Mobil sowie das 30-jährige Bestehen der Sächsischen Oberlausitzer Eisenbahngesellschaft. Auf den Strecken nach Eubin und Jonsdorf verkehren historische Dampf- und Dieselzüge nach Sonderfahrplan. Höhepunkt ist die Jubiläumsfeier am Freitagabend im Bahnhof Berzdorf mit Schaubildern, Live-Musik und einer Lasershow. Außerdem gibt es am Wochenende Buspendel zum Lückendorfer Bergrennen. Die Zahl der Ausbildungsverträge im Handwerk in Südbrandenburg steigt wieder an. Nach Angaben der Handwerkskammer Cottbus liegt mit insgesamt 450 abgeschlossenen Lehrverträgen die Zahl im Juli 2026 um reichlich 7% über dem Vorjahreswert von 420 Verträgen. Damit bestätigt die Region ihre Attraktivität als Ausbildungsstandort. Insgesamt engagieren sich 952 Handwerksbetriebe in der Ausbildung, darunter auch 28 Unternehmen, die erstmals einen Lehrling ausbilden. Besonders stark wächst die Zahl der Lehrverträge bei den Anlagenmechanikern für Sanitär-, Heizungs- und Klimatechnik. Deutliche Zuwächse verzeichneten außerdem Maler, Lackierer, Zimmerer und Dachdecker sowie die Friseure und die Land- und Baumaschinenmechatroniker. Rückläufig ist die Zahl erstmals bei den Kraftfahrzeugmechatronikern. Der Rundweg um den Solander Stausee ist wieder komplett. Wie die Gemeinde Soland-Spree mitteilt, konnte unlängst die neue Fußgängerbrücke in Betrieb genommen werden. Das Bauwerk aus Aluminium ersetzt seine hölzerne Vorgängerin, die erhebliche bauliche Mängel aufgewiesen hatte. Eigentlich sollte der Neubau bereits im vergangenen Jahr erfolgen, doch eine erste Ausschreibung der Bauleistung war ohne verwertbares Ergebnis geblieben. Im zweiten Anlauf klappte es nun, wobei sich die Gesamtkosten laut Bürgermeister Hagen Israel auf 360.000 Euro belaufen. Zwei Drittel davon wurden gefördert. Die Stadt Senftenberg ist ab sofort über die bundesweite Behördennummer 115 erreichbar. Bürgerinnen und Bürger können dort montags bis freitags von 8 bis 18 Uhr Fragen zu Verwaltungsangelegenheiten stellen. Kann ein Anliegen nicht direkt geklärt werden, wird es an die zuständige Stelle weitergeleitet. Mit der Einführung der 115 will die Stadt den Kontakt zur Verwaltung vereinfachen und den Weg zur richtigen Ansprechperson verkürzen.
0: Das Wetter.
1: Das zeigt sich heute etwas entspannter. Den ganzen Tag über gibt es einen Mix aus Sonne und Wolken. Erst am Abend und in der Nacht sind vereinzelt wieder leichte Regenschauer möglich.
0: Der Verkehrsdienst.
1: Die Straße von Kraupa ist bis zur Brücke über die A13 vollgesperrt. Sie wird saniert.
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1: Im Studio Gisela Hoff. Mehrere demokratisch regierte US-Bundesstaaten gehen juristisch gegen neue Zölle von Präsident Trump vor. Insgesamt 25 Bundesstaaten werfen der Regierung vor, unter dem Vorwand des Kampfes gegen Zwangsarbeit im internationalen Handel willkürlich Importabgaben eingeführt zu haben. Sollte das zuständige Handelsgericht in New York die Zölle stoppen, wäre das ein weiterer Rückschlag für Trumps Handelspolitik. Die Zölle gehören zu den wichtigen Vorhaben seiner zweiten Amtszeit. Die Innenminister der Europäischen Union haben über Konsequenzen aus der Migrationskrise in der spanischen Exklave Ceuta beraten. Im Mittelpunkt standen Maßnahmen zum besseren Schutz der EU-Außengrenzen. Für die deutsche Waffenlobbyistin und FDP-Politikerin Strack-Zimmermann sind ausländische Kräfte verantwortlich für den Run auf die Exklave. Sie spricht von einem hybriden Angriff auf die EU.
2: Ich teile die Einschätzung einiger, dass wir davon ausgehen müssen, dass Russland alles versuchen wird, diese EU zu spalten. Und wir konnten ja sehen, wie das ja gelungen zu sein schien, nämlich mit dem gewissermaßen Migrationsangriff auf Spanien. Und wir müssen uns darauf einrichten, dass die Angriffe auf uns in unterschiedlicher Form stattfinden. Und da schließe ich so etwas nicht aus. Wenn ein Land in Europa auch über sogenannte Migrationsströme angegriffen wird, dass dann eben auch alle anderen zur Seite stehen. Das ist ein Muss. Und alle Länder haben diesen Schutz verdient, wenn sie auch primär natürlich für den eigenen Schutz erstmal verantwortlich sind.
1: Wer schon in jungen Jahren soziale Netzwerke nutzt, könnte später schlechtere schulische Leistungen erzielen. Zu diesem Ergebnis kommt eine Studie der Universität Mailand, für die mehr als 5000 Schülerinnen und Schüler befragt wurden. Untersucht wurde, ob Kinder mit einem frühen Social-Media-Konto bei späteren Leistungstests in Mathematik, Italienisch und Englisch schlechter abschnitten. Die Ergebnisse sprechen für einen Zusammenhang zwischen früher Nutzung und schwächeren Leistungen. Die geplante Abschaffung der abschlagsfreien Frührente sorgt weiter für Streit in der Politik. Saarlands Regierungschefin Rehlinger lehnt den Vorschlag der Rentenkommission ab und verweist auf die Lebensleistung vieler Beschäftigter. Unterstützung kommt dagegen von Schleswig-Holsteins Ministerpräsident Günther. Er verteidigt die Reformpläne, die das Ende der beliebten Rentenregelung vorsehen.
0: Das Wetter.
3: Das zeigt sich heute etwas entspannter. Den ganzen Tag über gibt es einen Mix aus Sonne und Wolken. Erst am Abend und in der Nacht sind vereinzelt wieder leichte Regenschauer möglich.
0: Der Verkehrsdienst.
3: Die Straße von Kraupa ist bis zur Brücke über die A13 vollgesperrt. Sie wird saniert.
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1: Im Studio Matthias Pollmann, guten Tag. Die Zittauer Schmalspurbahn feiert von Freitag bis Sonntag das 20. Dampfbahn- und Oldtimer-Wochenende Historik Mobil sowie das 30-jährige Bestehen der Sächsischen Oberlausitzer Eisenbahngesellschaft. Auf den Strecken nach Eubin und Jonsdorf verkehren historische Dampf- und Dieselzüge nach Sonderfahrplan. Höhepunkt ist die Jubiläumsfeier am Freitagabend im Bahnhof Berzdorf mit Schaubildern, Live-Musik und einer Lasershow. Außerdem gibt es am Wochenende Buspendel zum Lückendorfer Bergrennen. Die Zahl der Ausbildungsverträge im Handwerk in Südbrandenburg steigt wieder an. Nach Angaben der Handwerkskammer Cottbus liegt mit insgesamt 450 abgeschlossenen Lehrverträgen die Zahl im Juli 2026 um reichlich 7% über dem Vorjahreswert von 420 Verträgen. Damit bestätigt die Region ihre Attraktivität als Ausbildungsstandort. Insgesamt engagieren sich 952 Handwerksbetriebe in der Ausbildung, darunter auch 28 Unternehmen, die erstmals einen Lehrling ausbilden. Besonders stark wächst die Zahl der Lehrverträge bei den Anlagenmechanikern für Sanitär-, Heizungs- und Klimatechnik. Deutliche Zuwächse verzeichneten außerdem Maler, Lackierer, Zimmerer und Dachdecker sowie die Friseure und die Land- und Baumaschinenmechatroniker. Rückläufig ist die Zahl erstmals bei den Kraftfahrzeugmechatronikern. Der Rundweg um den Solander Stausee ist wieder komplett. Wie die Gemeinde Soland-Spree mitteilt, konnte unlängst die neue Fußgängerbrücke in Betrieb genommen werden. Das Bauwerk aus Aluminium ersetzt seine hölzerne Vorgängerin, die erhebliche bauliche Mängel aufgewiesen hatte. Eigentlich sollte der Neubau bereits im vergangenen Jahr erfolgen, doch eine erste Ausschreibung der Bauleistung war ohne verwertbares Ergebnis geblieben. Im zweiten Anlauf klappte es nun, wobei sich die Gesamtkosten laut Bürgermeister Hagen Israel auf 360.000 Euro belaufen. Zwei Drittel davon wurden gefördert. Die Stadt Senftenberg ist ab sofort über die bundesweite Behördennummer 115 erreichbar. Bürgerinnen und Bürger können dort montags bis freitags von 8 bis 18 Uhr Fragen zu Verwaltungsangelegenheiten stellen. Kann ein Anliegen nicht direkt geklärt werden, wird es an die zuständige Stelle weitergeleitet. Mit der Einführung der 115 will die Stadt den Kontakt zur Verwaltung vereinfachen und den Weg zur richtigen Ansprechperson verkürzen.
0: Das Wetter.
1: Das zeigt sich heute etwas entspannter. Den ganzen Tag über gibt es einen Mix aus Sonne und Wolken. Erst am Abend und in der Nacht sind vereinzelt wieder leichte Regenschauer möglich.
0: Der Verkehrsdienst.
1: Die Straße von Kraupa ist bis zur Brücke über die A13 vollgesperrt. Sie wird saniert.
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1: Im Studio ist Michael Niem. Israel hat dem jüngst vorgestellten Plan des Friedensrats zur Entwaffnung der Hamas im Gazastreifen nach Angaben von Ministerpräsident Netanyahu nicht zugestimmt. Demnach habe die Regierung lediglich einen Entwurf erhalten und diesen mit eigenen Anmerkungen an die Vermittler zurückgeschickt. Einzelheiten zu den Änderungsvorschlägen nannte Netanyahu zunächst nicht. Damit bleibt offen, ob und wie die Gespräche über eine mögliche Einigung fortgesetzt werden. Im Konflikt mit dem Iran könnte es bei der wichtigen Schifffahrtsroute durch die Straße von Hormus zu einer Übergangslösung kommen. Nach einem Medienbericht stehen die USA, der Iran und der Oman kurz vor einer entsprechenden Einigung. Ziel ist es, die Meerenge wieder vollständig für den internationalen Schiffsverkehr zu öffnen. Eine Vereinbarung könnte nach US-Medienangaben bereits heute erzielt werden. Die Abschaffung der abschlagsfreien Frührente sorgt weiter für Streit in der Politik. Gisela Hoff.
2: Saarlands Regierungschefin Rehlinger lehnt den Vorschlag der Rentenkommission ab und verweist auf die Lebensleistung vieler Beschäftigter. Unterstützung kommt dagegen von Schleswig-Holsteins Ministerpräsident Günther. Er verteidigt die Reformpläne, die das Ende der beliebten Rentenregelung vorsehen.
1: Am Flughafen Leipzig ist in der Nähe eines ukrainischen Transportflugzeugs eine Drohne entdeckt und sichergestellt worden. Nach Informationen aus Sicherheitskreisen soll an dem Fluggerät Sprengstoff mit einem Zünder befestigt gewesen sein. Die Polizei sicherte die Drohne und untersuchte sie anschließend. Die Ermittlungen zu den Hintergründen führen die zuständigen deutschen Sicherheitsbehörden. Die Staatsanwaltschaft Hannover hat im Fall eines Thüringer Richters einen Fehler bei der Information der Behörden eingeräumt. Demnach wurde das Thüringer Justizministerium wegen eines Büroversehens nicht wie vorgesehen frühzeitig über die Ermittlungen informiert. Gegen den 62-Jährigen wird ermittelt, nachdem bei ihm mehr als 1,8 Millionen Dateien mit Darstellung sexuellen Missbrauchs von Kindern gefunden worden sein sollen. Das Ministerium wurde erst mit der Anklageerhebung unterrichtet.
3: Das Wetter.
4: Das zeigt sich heute etwas entspannter. Den ganzen Tag über gibt es einen Mix aus Sonne und Wolken. Erst am Abend und in der Nacht sind vereinzelt wieder leichte Regenschauer möglich.
3: Der Verkehrsdienst.
4: Die Straße von Krauper ist bis zur Brücke über die A13 vollgesperrt. Sie wird saniert.
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1: Im Studio Matthias Pollmann, guten Tag. Die Zittauer Schmalspurbahn feiert von Freitag bis Sonntag das 20. Dampfbahn- und Oldtimer-Wochenende Historik Mobil sowie das 30-jährige Bestehen der Sächsischen Oberlausitzer Eisenbahngesellschaft. Auf den Strecken nach Eubin und Jonsdorf verkehren historische Dampf- und Dieselzüge nach Sonderfahrplan. Höhepunkt ist die Jubiläumsfeier am Freitagabend im Bahnhof Berzdorf mit Schaubildern, Live-Musik und einer Lasershow. Außerdem gibt es am Wochenende Buspendel zum Lückendorfer Bergrennen. Die Zahl der Ausbildungsverträge im Handwerk in Südbrandenburg steigt wieder an. Nach Angaben der Handwerkskammer Cottbus liegt mit insgesamt 450 abgeschlossenen Lehrverträgen die Zahl im Juli 2026 um reichlich 7% über dem Vorjahreswert von 420 Verträgen. Damit bestätigt die Region ihre Attraktivität als Ausbildungsstandort. Insgesamt engagieren sich 952 Handwerksbetriebe in der Ausbildung, darunter auch 28 Unternehmen, die erstmals einen Lehrling ausbilden. Besonders stark wächst die Zahl der Lehrverträge bei den Anlagenmechanikern für Sanitär-, Heizungs- und Klimatechnik. Deutliche Zuwächse verzeichneten außerdem Maler, Lackierer, Zimmerer und Dachdecker sowie die Friseure und die Land- und Baumaschinenmechatroniker. Rückläufig ist die Zahl erstmals bei den Kraftfahrzeugmechatronikern. Der Rundweg um den Solander Stausee ist wieder komplett. Wie die Gemeinde Soland-Spree mitteilt, konnte unlängst die neue Fußgängerbrücke in Betrieb genommen werden. Das Bauwerk aus Aluminium ersetzt seine hölzerne Vorgängerin, die erhebliche bauliche Mängel aufgewiesen hatte. Eigentlich sollte der Neubau bereits im vergangenen Jahr erfolgen, doch eine erste Ausschreibung der Bauleistung war ohne verwertbares Ergebnis geblieben. Im zweiten Anlauf klappte es nun, wobei sich die Gesamtkosten laut Bürgermeister Hagen Israel auf 360.000 Euro belaufen. Zwei Drittel davon wurden gefördert. Die Stadt Senftenberg ist ab sofort über die bundesweite Behördennummer 115 erreichbar. Bürgerinnen und Bürger können dort montags bis freitags von 8 bis 18 Uhr Fragen zu Verwaltungsangelegenheiten stellen. Kann ein Anliegen nicht direkt geklärt werden, wird es an die zuständige Stelle weitergeleitet. Mit der Einführung der 115 will die Stadt den Kontakt zur Verwaltung vereinfachen und den Weg zur richtigen Ansprechperson verkürzen.
0: Das Wetter.
1: Das zeigt sich heute etwas entspannter. Den ganzen Tag über gibt es einen Mix aus Sonne und Wolken. Erst am Abend und in der Nacht sind vereinzelt wieder leichte Regenschauer möglich.
0: Der Verkehrsdienst.
1: Die Straße von Krauper ist bis zur Brücke über die A13 vollgesperrt. Sie wird saniert.
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1: Im Studio ist Michael Niem. Israel hat dem jüngst vorgestellten Plan des Friedensrats zur Entwaffnung der Hamas im Gazastreifen nach Angaben von Ministerpräsident Netanyahu nicht zugestimmt. Demnach habe die Regierung lediglich einen Entwurf erhalten und diesen mit eigenen Anmerkungen an die Vermittler zurückgeschickt. Einzelheiten zu den Änderungsvorschlägen nannte Netanyahu zunächst nicht. Damit bleibt offen, ob und wie die Gespräche über eine mögliche Einigung fortgesetzt werden. Im Konflikt mit dem Iran könnte es bei der wichtigen Schifffahrtsroute durch die Straße von Hormuz zu einer Übergangslösung kommen. Nach einem Medienbericht stehen die USA, der Iran und der Oman kurz vor einer entsprechenden Einigung. Ziel ist es, die Meerenge wieder vollständig für den internationalen Schiffsverkehr zu öffnen. Eine Vereinbarung könnte nach US-Medienangaben bereits heute erzielt werden. Die Abschaffung der abschlagsfreien Frührente sorgt weiter für Streit in der Politik. Gisela Hoff.
2: Saarlands Regierungschefin Rehlinger lehnt den Vorschlag der Rentenkommission ab und verweist auf die Lebensleistung vieler Beschäftigter. Unterstützung kommt dagegen von Schleswig-Holsteins Ministerpräsident Günther. Er verteidigt die Reformpläne, die das Ende der beliebten Rentenregelung vorsehen.
1: Am Flughafen Leipzig ist in der Nähe eines ukrainischen Transportflugzeugs eine Drohne entdeckt und sichergestellt worden. Nach Informationen aus Sicherheitskreisen soll an dem Fluggerät Sprengstoff mit einem Zünder befestigt gewesen sein. Die Polizei sicherte die Drohne und untersuchte sie anschließend. Die Ermittlungen zu den Hintergründen führen die zuständigen deutschen Sicherheitsbehörden. Die Staatsanwaltschaft Hannover hat im Fall eines Thüringer Richters einen Fehler bei der Information der Behörden eingeräumt. Demnach wurde das Thüringer Justizministerium wegen eines Büroversehens nicht wie vorgesehen frühzeitig über die Ermittlungen informiert. Gegen den 62-Jährigen wird ermittelt, nachdem bei ihm mehr als 1,8 Millionen Dateien mit Darstellung sexuellen Missbrauchs von Kindern gefunden worden sein sollen. Das Ministerium wurde erst mit der Anklageerhebung unterrichtet.
3: Das Wetter.
4: Das zeigt sich heute etwas entspannter. Den ganzen Tag über gibt es einen Mix aus Sonne und Wolken. Erst am Abend oder in der Nacht sind vereinzelt wieder leichte Regenschauer möglich.
3: Der Verkehrsdienst.
4: Die Straße von Krauper ist bis zur Brücke über die A13 vollgesperrt. Sie wird saniert.
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1: Im Studio Matthias Pollmann, guten Tag. Die Zittauer Schmalspurbahn feiert von Freitag bis Sonntag das 20. Dampfbahn- und Oldtimer-Wochenende Historik Mobil sowie das 30-jährige Bestehen der Sächsischen Oberlausitzer Eisenbahngesellschaft. Auf den Strecken nach Eubin und Jonsdorf verkehren historische Dampf- und Dieselzüge nach Sonderfahrplan. Höhepunkt ist die Jubiläumsfeier am Freitagabend im Bahnhof Berzdorf mit Schaubildern, Live-Musik und einer Lasershow. Außerdem gibt es am Wochenende Buspendel zum Lückendorfer Bergrennen. Die Zahl der Ausbildungsverträge im Handwerk in Südbrandenburg steigt wieder an. Nach Angaben der Handwerkskammer Cottbus liegt mit insgesamt 450 abgeschlossenen Lehrverträgen die Zahl im Juli 2026 um reichlich 7% über dem Vorjahreswert von 420 Verträgen. Damit bestätigt die Region ihre Attraktivität als Ausbildungsstandort. Insgesamt engagieren sich 952 Handwerksbetriebe in der Ausbildung, darunter auch 28 Unternehmen, die erstmals einen Lehrling ausbilden. Besonders stark wächst die Zahl der Lehrverträge bei den Anlagenmechanikern für Sanitär-, Heizungs- und Klimatechnik. Deutliche Zuwächse verzeichneten außerdem Maler, Lackierer, Zimmerer und Dachdecker sowie die Friseure und die Land- und Baumaschinenmechatroniker. Rückläufig ist die Zahl erstmals bei den Kraftfahrzeugmechatronikern. Der Rundweg um den Solander Stausee ist wieder komplett. Wie die Gemeinde Soland-Spree mitteilt, konnte unlängst die neue Fußgängerbrücke in Betrieb genommen werden. Das Bauwerk aus Aluminium ersetzt seine hölzerne Vorgängerin, die erhebliche bauliche Mängel aufgewiesen hatte. Eigentlich sollte der Neubau bereits im vergangenen Jahr erfolgen, doch eine erste Ausschreibung der Bauleistung war ohne verwertbares Ergebnis geblieben. Im zweiten Anlauf klappte es nun, wobei sich die Gesamtkosten laut Bürgermeister Hagen Israel auf 360.000 Euro belaufen. Zwei Drittel davon wurden gefördert. Die Stadt Senftenberg ist ab sofort über die bundesweite Behördennummer 115 erreichbar. Bürgerinnen und Bürger können dort montags bis freitags von 8 bis 18 Uhr Fragen zu Verwaltungsangelegenheiten stellen. Kann ein Anliegen nicht direkt geklärt werden, wird es an die zuständige Stelle weitergeleitet. Mit der Einführung der 115 will die Stadt den Kontakt zur Verwaltung vereinfachen und den Weg zur richtigen Ansprechperson verkürzen.
0: Das Wetter.
1: Das zeigt sich heute etwas entspannter. Den ganzen Tag über gibt es einen Mix aus Sonne und Wolken. Erst am Abend und in der Nacht sind vereinzelt wieder leichte Regenschauer möglich.
0: Der Verkehrsdienst.
1: Die Straße von Krauper ist bis zur Brücke über die A13 vollgesperrt. Sie wird saniert.
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1: Im Studio ist Michael Niem. Israel hat dem jüngst vorgestellten Plan des Friedensrats zur Entwaffnung der Hamas im Gazastreifen nach Angaben von Ministerpräsident Netanyahu nicht zugestimmt. Demnach habe die Regierung lediglich einen Entwurf erhalten und diesen mit eigenen Anmerkungen an die Vermittler zurückgeschickt. Einzelheiten zu den Änderungsvorschlägen nannte Netanyahu zunächst nicht. Damit bleibt offen, ob und wie die Gespräche über eine mögliche Einigung fortgesetzt werden. Im Konflikt mit dem Iran könnte es bei der wichtigen Schifffahrtsroute durch die Straße von Hormuz zu einer Übergangslösung kommen. Nach einem Medienbericht stehen die USA, der Iran und der Oman kurz vor einer entsprechenden Einigung. Ziel ist es, die Meerenge wieder vollständig für den internationalen Schiffsverkehr zu öffnen. Eine Vereinbarung könnte nach US-Medienangaben bereits heute erzielt werden. Die Abschaffung der abschlagsfreien Frührente sorgt weiter für Streit in der Politik. Gisela Hoff.
2: Saarlands Regierungschefin Rehlinger lehnt den Vorschlag der Rentenkommission ab und verweist auf die Lebensleistung vieler Beschäftigter. Unterstützung kommt dagegen von Schleswig-Holsteins Ministerpräsident Günther. Er verteidigt die Reformpläne, die das Ende der beliebten Rentenregelung vorsehen.
1: Am Flughafen Leipzig ist in der Nähe eines ukrainischen Transportflugzeugs eine Drohne entdeckt und sichergestellt worden. Nach Informationen aus Sicherheitskreisen soll an dem Fluggerät Sprengstoff mit einem Zünder befestigt gewesen sein. Die Polizei sicherte die Drohne und untersuchte sie anschließend. Die Ermittlungen zu den Hintergründen führen die zuständigen deutschen Sicherheitsbehörden. Die Staatsanwaltschaft Hannover hat im Fall eines Thüringer Richters einen Fehler bei der Information der Behörden eingeräumt. Demnach wurde das Thüringer Justizministerium wegen eines Büroversehens nicht wie vorgesehen frühzeitig über die Ermittlungen informiert. Gegen den 62-Jährigen wird ermittelt, nachdem bei ihm mehr als 1,8 Millionen Dateien mit Darstellung sexuellen Missbrauchs von Kindern gefunden worden sein sollen. Das Ministerium wurde erst mit der Anklageerhebung unterrichtet.
3: Das Wetter.
4: Bis zum Abend bleibt es weiter freundlich. In der Nacht sind dann wieder vereinzelt leichte bis kräftige Regenschauer und auch Gewitter möglich. Die Tiefstwerte liegen heute bei um die 18 Grad.
3: Der Verkehrsdienst.
4: Die Bergstraße in Spreetal ist voll gesperrt. Sie wird ausgebaut. Die Umleitung erfolgt über die B97.
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So, wie sagt man immer so schön? Bergfest, nicht? Mittwochnachmittag, herzlich willkommen zu Ihrer Lausitzwelle. Und gute Nachrichten gibt's aus dem Lausitzer Seenland. Es gibt ja Segler, die gern von See zu See fahren würden, es aber nicht können, weil

kufer-heuerswerda.de. Vom Drucken und Stempeln heißt es morgen in Bautzen für alle Ferienkinder. Ob mit einer alten Wäschemangel oder einem Löffel gedruckt werden kann mit verschiedenen Werkzeugen. Und einfache Stempel stehen übrigens auch zur Verfügung. All das im Museum Bautzen am Kornmarkt 1, morgen ab 13 Uhr und bitte noch 2 Euro mitbringen. Morgen früh ist Frauentreff im Jugendclubhaus Ossi in Hoyerswerda. Was morgen da genau auf dem Plan steht, das ist nicht genau vorgegeben. Unter anderem Kochen, Basteln, Tanzen und so weiter. Könnte ein spannender Treff werden. Geht los übrigens um 9 Uhr. Das waren sie dann auch schon wieder. Unsere Veranstaltungstipps für Mittwoch, den 5. August.

Willkommen zu Ihrer Lausitzwelle am Mittwochnachmittag. Der Lars, ja, der hat schon den richtigen Namen für den Song, den er sich wünscht übrigens. Wir sind nämlich bei der Lausitzwelle Wunschbox. Also Lars hat geschrieben, dass er gar keine lange Geschichte zu erzählen hat, ist eh zu warm, sondern einfach nur eine musikalische Abkühlung braucht. Und deswegen würde er gern Bürger Lars Dietrich mit Sexy Eyes hören. Ah ja, das ist eine gute Idee. Also für Lars gibt's jetzt Lars.

Sexy Eyes von Bürger Lars Dietrich, gewünscht von Lars. Und wenn Sie auch einen Lieblingssong haben, den Sie gern mal bei uns im Radio hören wollen, dann schreiben Sie uns an wunschbox@lausitzwelle.de oder einfach eine WhatsApp-Nachricht an die 035 71 425 426 mit Ihrem Songwunsch, entweder so wie Lars oder gern noch mit einer Geschichte dazu, warum Sie ausgerechnet diesen Titel so gern hören.

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1: Im Studio Matthias Pollmann, guten Tag. Am 1. Oktober wird Mandy Hommel-Kuchter ihre hausärztliche Tätigkeit in der Praxis in Steina aufnehmen. Seitdem im April die ortsansässige Ärztin Birgit Göldner in den Ruhestand gegangen war, mussten Patienten einen weiteren Weg für ihre Arztbesuche in Kauf nehmen. Anders als Göldner, die ihre Praxis im Wohnhaus eingerichtet hatte, wird die neue Hausärztin nun die Räumlichkeiten im alten Gemeindeamt beziehen, in der zuvor die Intensivpflege des Pflegezentrums Westlausitz untergebracht war. Derzeit praktiziert Hommel-Kuchter noch in der Gemeinde Haselbachtal. Die Zittauer Schmalspurbahn feiert von Freitag bis Sonntag das 20. Dampfbahn- und Oldtimer-Wochenende Historik Mobil sowie das 30-jährige Bestehen der Sächsischen Oberlausitzer Eisenbahngesellschaft. Auf den Strecken nach Eubin und Jonsdorf verkehren historische Dampf- und Dieselzüge nach Sonderfahrplan. Höhepunkt ist die Jubiläumsfeier am Freitagabend im Bahnhof Berzdorf mit Schaubildern, Live-Musik und einer Lasershow. Außerdem gibt es am Wochenende Buspendel zum Lückendorfer Bergrennen. Die Zahl der Ausbildungsverträge im Handwerk in Südbrandenburg steigt wieder an. Nach Angaben der Handwerkskammer Cottbus liegt mit insgesamt 450 abgeschlossenen Lehrverträgen die Zahl im Juli 2026 um reichlich 7% über dem Vorjahreswert von 420 Verträgen. Damit bestätigt die Region ihre Attraktivität als Ausbildungsstandort. Insgesamt engagieren sich 952 Handwerksbetriebe in der Ausbildung, darunter auch 28 Unternehmen, die erstmals einen Lehrling ausbilden. Besonders stark wächst die Zahl der Lehrverträge bei den Anlagenmechanikern für Sanitär-, Heizungs- und Klimatechnik. Deutliche Zuwächse verzeichneten außerdem Maler, Lackierer, Zimmerer und Dachdecker sowie die Friseure und die Land- und Baumaschinenmechatroniker. Rückläufig ist die Zahl erstmals bei den Kraftfahrzeugmechatronikern. Der Rundweg um den Solander Stausee ist wieder komplett. Wie die Gemeinde Soland-Spree mitteilt, konnte unlängst die neue Fußgängerbrücke in Betrieb genommen werden. Das Bauwerk aus Aluminium ersetzt seine hölzerne Vorgängerin, die erhebliche bauliche Mängel aufgewiesen hatte. Eigentlich sollte der Neubau bereits im vergangenen Jahr erfolgen, doch eine erste Ausschreibung der Bauleistung war ohne verwertbares Ergebnis geblieben. Im zweiten Anlauf klappte es nun, wobei sich die Gesamtkosten laut Bürgermeister Hagen Israel auf 360.000 Euro belaufen. Zwei Drittel davon wurden gefördert.
0: Das Wetter.
1: Bis zum Abend bleibt es weiter freundlich. In der Nacht sind dann wieder vereinzelt leichte bis kräftige Regenschauer und auch Gewitter möglich. Die Tiefstwerte liegen heute bei um die 18 Grad.
0: Der Verkehrsdienst.
1: Die Bergstraße in Spreetal ist voll gesperrt, sie wird ausgebaut. Die Umleitung erfolgt über die B97.
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1: 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Haben Sie Staus, Blitzer oder Unfälle gesehen? 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Wir wünschen allen eine gute Fahrt.
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2: Hallo und herzlich willkommen bei Ihrer Lausitzwelle. Ich bin Ingo Schleiernick und begleite Sie durch den Nachmittag.

0: Einmal im Jahr steht Spremberg Kopf. Erstmal einen schönen Nachmittag gewünscht hier bei Ihrer Lausitzwelle am Mittwoch. In der Perle der Lausitz wird das Heimatfest gefeiert. Kann man sich ganz einfach merken, es ist immer das zweite Augustwochenende. Ja, das steht jetzt bevor. Und wir wollten wissen, ob die Spremberger und Spremberger schon in Feierlaune sind und haben uns mit dem Lausitzwelle-Mikro unter die Menschen gemischt.
1: Jetzt ist ja auch am Wochenende, wird hoffentlich schönes Wetter beim Heimatfest hier in Spremberg. Gehen Sie hin?
2: Ich habe keine Zeit, ich muss arbeiten, leider. Aber sonst wäre ich hingegangen, ja. Wäre bestimmt lustig.
3: Ja, klar.
1: Und was sind für Sie da so die Highlights?
3: Naja, ich denke mal so die Händler und dann, dass sie über ganz viele Bühnen sind, dass man überall so gucken kann. Ich liebe so irische Musik und so, da gucke ich dann schon auf der Hauptbühne auch, ja.
1: Und Sie sind die ganzen Tage da?
3: Ich bin alle Tage da, ja. Meistens gehe ich abends auch noch mal zum Feuerwerk schauen oder so. Schon Freilichtbühne ist ja auch Programm. Also schon, wenn die Kinder zu Besuch sind, die sind ja aus dem tiefsten Westen, dann sind wir natürlich alle gemeinsam immer unterwegs. Aber ich gehe mit Freunden eigentlich immer. Meistens Freitagabend, da ist noch nicht so voll wie samstags, aber das ist schon, das gehört einfach dazu.
4: Ich bin nicht beim Heimatfest dabei.
1: Warum nicht?
4: Ich habe keine Zeit.
5: Ich gehe zum Heimatfest, ja.
1: Und worauf freuen Sie sich da so?
5: Leute wieder zu treffen, die man sonst das ganze Jahr nicht sieht. Also, weil ja viele in die Heimat kommen zum Heimatfest. Und ja, da trifft man halt Leute, die man sonst so nicht trifft von früher und aus der Schule und ja.
6: Wir freuen uns drauf, klar. Jedes Jahr. Jedes Jahr aufs Neue.
7: Na sicher.
1: Und was sind für Sie so die Highlights?
7: Alles. Das ist meine Heimatstadt. Bin jetzt 66 Jahre alt. Und da geht man hin. Alles. Alles. Alles wird mitgenommen, was geboten wird.
8: Auf jeden Fall unsere Ausstellung. Wir haben beim Kindertag dieses Jahr Spremberger Kinder ihre Zukunftsvision von 750 Jahre Spremberg, also in 25 Jahren, gestalten lassen mit Hilfe von KI. Genau, und dazu gibt es eine Ausstellung bei uns im Büro, wo man sich angucken kann, wie sich die Kinder Spremberg in Zukunft vorstellen.
9: Na, was, dass ich am Samstag Taxifahrer bin am Heimatfest und dort ja ziemlich viel los sein wird. Also ich bekomme da vom Heimatfest nicht viel mit. Ich bin dann eigentlich mehr oder weniger im Auto. Ja, mehr wird bei mir nicht passieren. Taxistand ist, glaube ich, irgendwo hier drüben. Also ich sehe dann alles nur von hinten, ja.

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1: Im Studio ist Michael Miem. Israel hat dem jüngst vorgestellten Plan des Friedensrats zur Entwaffnung der Hamas im Gazastreifen nach Angaben von Ministerpräsident Netanyahu nicht zugestimmt. Demnach habe die Regierung lediglich einen Entwurf erhalten und diesen mit eigenen Anmerkungen an die Vermittler zurückgeschickt. Einzelheiten zu den Änderungsvorschlägen nannte Netanyahu zunächst nicht. Damit bleibt offen, ob und wie die Gespräche über eine mögliche Einigung fortgesetzt werden. Im Konflikt mit dem Iran könnte es bei der wichtigen Schifffahrtsroute durch die Straße von Hormuz zu einer Übergangslösung kommen. Nach einem Medienbericht stehen die USA, der Iran und der Oman kurz vor einer entsprechenden Einigung. Ziel ist es, die Meerenge wieder vollständig für den internationalen Schiffsverkehr zu öffnen. Eine Vereinbarung könnte nach US-Medienangaben bereits heute erzielt werden. Die Abschaffung der abschlagsfreien Frührente sorgt weiter für Streit in der Politik. Gisela Hoff.
2: Saarlands Regierungschefin Rehlinger lehnt den Vorschlag der Rentenkommission ab und verweist auf die Lebensleistung vieler Beschäftigter. Unterstützung kommt dagegen von Schleswig-Holsteins Ministerpräsident Günther. Er verteidigt die Reformpläne, die das Ende der beliebten Rentenregelung vorsehen.
1: Am Flughafen Leipzig ist in der Nähe eines ukrainischen Transportflugzeugs eine Drohne entdeckt und sichergestellt worden. Nach Informationen aus Sicherheitskreisen soll an dem Fluggerät Sprengstoff mit einem Zünder befestigt gewesen sein. Die Polizei sicherte die Drohne und untersuchte sie anschließend. Die Ermittlungen zu den Hintergründen führen die zuständigen deutschen Sicherheitsbehörden. Die Staatsanwaltschaft Hannover hat im Fall eines Thüringer Richters einen Fehler bei der Information der Behörden eingeräumt. Demnach wurde das Thüringer Justizministerium wegen eines Büroversehens nicht wie vorgesehen frühzeitig über die Ermittlungen informiert. Gegen den 62-Jährigen wird ermittelt, nachdem bei ihm mehr als 1,8 Millionen Dateien mit Darstellung sexuellen Missbrauchs von Kindern gefunden worden sein sollen. Das Ministerium wurde erst mit der Anklageerhebung unterrichtet.
3: Das Wetter.
4: Bis zum Abend bleibt es weiter freundlich. In der Nacht sind dann wieder vereinzelt leichte bis kräftige Regenschauer und auch Gewitter möglich. Die Tiefstwerte liegen heute bei um die 18 Grad.
3: Der Verkehrsdienst.
4: Die Bergstraße in Spreetal ist voll gesperrt. Sie wird ausgebaut. Die Umleitung erfolgt über die B97.
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4: 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Wir wünschen allen eine gute Fahrt.
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5: Na, da haben wir doch über die Hälfte des Tages schon wieder rum. Vielleicht genießen Sie ja gerade Ihren Feierabend oder warten noch drauf. Wie auch immer, die Lausitzwelle ist natürlich für Sie da. Ich bin Ingo Schleiernick und wünsche Ihnen einen schönen Nachmittag.

0: Statistiken, die sind doch immer wahnsinnig interessant, oder? Erstmal einen schönen Nachmittag, hier ist Ihre Lausitzwelle am Mittwoch. Ja, nicht nur die Statistiken, die man sprichwörtlich selbst gefälscht hat. Nein, manchmal lassen solche ja auch einen positiven Trend erkennen, zum Beispiel beim Abschluss von Lehrverträgen, also zumindest an der Niederlausitz können wir das festmachen, also für Südbrandenburg. Da hat die Handwerkskammer Cottbus nämlich interessante Zahlen. Demnach steigen die abgeschlossenen Lehrverträge im Handwerk wieder an. 450 sind mit Stand Juli jetzt abgeschlossen worden zum neuen Ausbildungsjahr. Ja, das sind mal gut 7% mehr als letztes Jahr. Insgesamt engagieren sich fast 1000 Handwerksbetriebe, also 952 genau, in der Ausbildung. Darunter sind auch 28 Unternehmen, die zum ersten Mal einen Lehrling ausbilden. Ja, ich würde sagen, wir gucken mal rein, welche Branchen da besonders starke Zuwächse haben. Das wären Anlagenmechaniker für Sanitär-, Heizungs- und Klimatechnik. Dann haben wir Maler und Lackierer mit dabei, Zimmerer und Dachdecker sowie die Friseure und die Land- und Baumaschinenmechatroniker. Ja, also ich glaube, wir müssen uns keine Gedanken machen, dass das für uns alle wichtige Handwerk ausstirbt. Einen kleinen Dämpfer gibt es. Rückläufig ist die Zahl erstmals bei den Kraftfahrzeugmechatronikern. Aber hier heißt es erstmals, also da wurden offenbar in den vergangenen Jahren dafür mehr ausgebildet. Ja, klingt doch nach einer guten Zukunftsprognose, oder? Ich würde mal sagen, weiter so.
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1: Im Studio Matthias Pollmann, guten Tag. Am 1. Oktober wird Mandy Hommel-Kuchter ihre hausärztliche Tätigkeit in der Praxis in Steina aufnehmen. Seitdem im April die ortsansässige Ärztin Birgit Göldner in den Ruhestand gegangen war, mussten Patienten einen weiteren Weg für ihre Arztbesuche in Kauf nehmen. Anders als Göldner, die ihre Praxis im Wohnhaus eingerichtet hatte, wird die neue Hausärztin nun die Räumlichkeiten im alten Gemeindeamt beziehen, in der zuvor die Intensivpflege des Pflegezentrums Westlausitz untergebracht war. Derzeit praktiziert Hommel-Kuchter noch in der Gemeinde Haselbachtal. Die Zittauer Schmalspurbahn feiert von Freitag bis Sonntag das 20. Dampfbahn- und Oldtimer-Wochenende Historik Mobil sowie das 30-jährige Bestehen der Sächsischen Oberlausitzer Eisenbahngesellschaft. Auf den Strecken nach Eubin und Jonsdorf verkehren historische Dampf- und Dieselzüge nach Sonderfahrplan. Höhepunkt ist die Jubiläumsfeier am Freitagabend im Bahnhof Berzdorf mit Schaubildern, Live-Musik und einer Lasershow. Außerdem gibt es am Wochenende Buspendel zum Lückendorfer Bergrennen. Die Zahl der Ausbildungsverträge im Handwerk in Südbrandenburg steigt wieder an. Nach Angaben der Handwerkskammer Cottbus liegt mit insgesamt 450 abgeschlossenen Lehrverträgen die Zahl im Juli 2026 um reichlich 7% über dem Vorjahreswert von 420 Verträgen. Damit bestätigt die Region ihre Attraktivität als Ausbildungsstandort. Insgesamt engagieren sich 952 Handwerksbetriebe in der Ausbildung, darunter auch 28 Unternehmen, die erstmals einen Lehrling ausbilden. Besonders stark wächst die Zahl der Lehrverträge bei den Anlagenmechanikern für Sanitär-, Heizungs- und Klimatechnik. Deutliche Zuwächse verzeichneten außerdem Maler, Lackierer, Zimmerer und Dachdecker sowie die Friseure und die Land- und Baumaschinenmechatroniker. Rückläufig ist die Zahl erstmals bei den Kraftfahrzeugmechatronikern. Der Rundweg um den Solander Stausee ist wieder komplett. Wie die Gemeinde Soland-Spree mitteilt, konnte unlängst die neue Fußgängerbrücke in Betrieb genommen werden. Das Bauwerk aus Aluminium ersetzt seine hölzerne Vorgängerin, die erhebliche bauliche Mängel aufgewiesen hatte. Eigentlich sollte der Neubau bereits im vergangenen Jahr erfolgen, doch eine erste Ausschreibung der Bauleistung war ohne verwertbares Ergebnis geblieben. Im zweiten Anlauf klappte es nun, wobei sich die Gesamtkosten laut Bürgermeister Hagen Israel auf 360.000 Euro belaufen. Zwei Drittel davon wurden gefördert.
0: Das Wetter.
1: Bis zum Abend bleibt es weiter freundlich. In der Nacht sind dann wieder vereinzelt leichte bis kräftige Regenschauer und auch Gewitter möglich. Die Tiefstwerte liegen heute bei um die 18 Grad.
0: Der Verkehrsdienst.
1: Die Bergstraße in Spreetal ist voll gesperrt, sie wird ausgebaut. Die Umleitung erfolgt über die B97.
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1: 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Wir wünschen allen eine gute Fahrt.
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2: Schön, dass Sie wieder eingeschaltet haben und den Nachmittag mit mir zusammen verbringen hier bei der Lausitzwelle. Ich bin Ingo Schleiernick. Hallo!

Klappbrücken an mehreren Überleitern im Lausitzer Seenland? Ja, also ganz ehrlich, ich hatte mich ja schon vor Jahren gefragt, warum man das nicht macht, aber wahrscheinlich auch, weil ich viel in Stralsund und auch am Meiningenstrom, also zwischen Barth und Zingst, unterwegs bin und deswegen regelmäßig sehe, dass Segler ohne die sonst schlechte Karten hätten, durch die Ziegelgrabenbrücke zum Beispiel zwischen Festland und dem Dänholm oder die Querkanalbrücke, also die die Hafeninseln in Stralsund verbindet oder eben auch die Brücke zwischen Bresewitz und Zingst über den Meiningenstrom. Aber das ist ja eben auch alles eine Kostenfrage, ne? Dort sind es traditionelle Brücken, die meist eher irgendwann mal saniert oder ertüchtigt wurden. Dann spielt da teilweise der Denkmalschutz auch eine Rolle. Hier bei uns im Seenland, da muss ja komplett neu gebaut werden. Und da ist der Kostenfaktor eben nicht unerheblich. Aber jetzt ist man dran. Es wird eine Machbarkeitsstudie erstellt über Klappbrücken für die Kanäle am Sedlitzer, Geierswalder und Partwitzer See, damit Segelboote diese Kanäle künftig passieren können. Das ist auf jeden Fall ein richtig guter Schritt in die richtige Richtung, um das Seenland noch attraktiver zu machen, wie ich finde.

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1: Für die Meldungen im Studio Michael Miem. Ein 66 Jahre alter Mann, der Anfang Juli bei einem Polizeieinsatz in Guxhagen angeschossen worden war, ist inzwischen gestorben. Das bestätigte die Staatsanwaltschaft Kassel. Der Einsatz stand im Zusammenhang mit Ermittlungen wegen einer mutmaßlichen Trunkenheitsfahrt. Polizisten hatten den Mann an seiner Wohnanschrift aufgesucht, nachdem Zeugen ein auffällig fahrendes Fahrzeug gemeldet hatten. Die Hintergründe des Schusswaffengebrauchs werden weiter untersucht. Israel hat dem jüngst vorgestellten Plan des Friedensrats zur Entwaffnung der Hamas im Gazastreifen nach Angaben von Ministerpräsident Netanyahu nicht zugestimmt. Demnach habe die Regierung lediglich einen Entwurf erhalten und diesen mit eigenen Anmerkungen an die Vermittler zurückgeschickt. Einzelheiten zu den Änderungsvorschlägen nannte Netanyahu zunächst nicht. Damit bleibt offen, ob und wie die Gespräche über eine mögliche Einigung fortgesetzt werden. Im Konflikt mit dem Iran könnte es bei der wichtigen Schifffahrtsroute durch die Straße von Hormuz zu einer Übergangslösung kommen. Nach einem Medienbericht stehen die USA, der Iran und der Oman kurz vor einer entsprechenden Einigung. Ziel ist es, die Meerenge wieder vollständig für den internationalen Schiffsverkehr zu öffnen. Eine Vereinbarung könnte nach US-Medienangaben bereits heute erzielt werden. Am Flughafen Leipzig ist in der Nähe eines ukrainischen Transportflugzeugs eine Drohne entdeckt und sichergestellt worden. Nach Informationen aus Sicherheitskreisen soll an dem Fluggerät Sprengstoff mit einem Zünder befestigt gewesen sein. Die Polizei sicherte die Drohne und untersuchte sie anschließend. Die Ermittlungen zu den Hintergründen führen die zuständigen deutschen Sicherheitsbehörden. Die Staatsanwaltschaft Hannover hat im Fall eines Thüringer Richters einen Fehler bei der Information der Behörden eingeräumt. Demnach wurde das Thüringer Justizministerium wegen eines Büroversehens nicht wie vorgesehen frühzeitig über die Ermittlungen informiert. Gegen den 62-Jährigen wird ermittelt, nachdem bei ihm mehr als 1,8 Millionen Dateien mit Darstellung sexuellen Missbrauchs von Kindern gefunden worden sein sollen. Das Ministerium wurde erst mit der Anklageerhebung unterrichtet.
2: Das Wetter.
3: Bis zum Abend bleibt es weiter freundlich. In der Nacht sind dann wieder vereinzelt leichte bis kräftige Regenschauer und auch Gewitter möglich. Die Tiefstwerte liegen heute bei um die 18 Grad.
2: Der Verkehrsdienst.
3: Die Bergstraße in Spreetal ist voll gesperrt. Sie wird ausgebaut. Die Umleitung erfolgt über die B97.
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3: 035 71 425 426. 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Wir wünschen allen eine gute Fahrt.
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4: Na, da ist doch der Feierabend schon gar nicht mehr weit oder vielleicht sogar schon da bei Ihnen. Egal wo Sie sind, wir von der Lausitzwelle sind für Sie da. Ich bin Ingo Schleiernick. Hallo.

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1: Ennio mit Haifischbecken, das ist unsere CD der Woche. Das haben Sie ja sicherlich schon mitbekommen. Vielleicht auch den ungewöhnlichen Vertriebsweg des Albums. Nicht über Streaming-Plattformen, sondern über einen NFC-Chip. Aber zu Ennio selbst haben wir noch gar nicht so viel gehört. Das mit der Musikkarriere, das musste ja fast was werden. Denn er ist, als er zur Jahrtausendwende geboren wurde, nach der italienischen Komponistenlegende benannt worden. Ennio Frankel hat dann ab 2016 unter dem Namen Emotional Club englischsprachige, elektronisch geprägte Musik veröffentlicht. 5 Jahre hat es dann noch gedauert, bis aus ihm Ennio wurde und er dann auf Deutsch getextet und gesungen hat. Neben verschiedenen EPs und Single-Auskopplungen hat er vorher auch schon 2 Alben veröffentlicht und Haifischbecken ist demzufolge Nummer 3. 2 Titel daraus haben wir vorgestern und gestern schon gehört und für heute habe ich mir Dankbar rausgesucht.

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1: Im Studio Matthias Pollmann, guten Tag. Am 1. Oktober wird Mandy Hommel-Kuchta ihre hausärztliche Tätigkeit in der Praxis in Steinar aufnehmen. Seitdem im April die ortsansässige Ärztin Birgit Göldner in den Ruhestand gegangen war, mussten Patienten einen weiteren Weg für ihre Arztbesuche in Kauf nehmen. Anders als Göldner, die ihre Praxis im Wohnhaus eingerichtet hatte, wird die neue Hausärztin nun die Räumlichkeiten im alten Gemeindeamt beziehen, in der zuvor die Intensivpflege des Pflegezentrums Westlausitz untergebracht war. Derzeit praktiziert Hommel-Kuchta noch in der Gemeinde Haselbachtal. In der Gemeinde Burkau ist ab sofort ein neuer Wohnmobilstellplatz geöffnet. Er befindet sich direkt neben dem Freibad und bietet unter anderem Strom- und Wasserversorgung. Die Stellplätze können online über Alpaka Camping gebucht werden. Das neue Angebot ist ein Anlaufpunkt für Urlauber und Durchreisende, die die Oberlausitz mit dem Wohnmobil erkunden möchten. Die Zittauer Schmalspurbahn feiert von Freitag bis Sonntag das 20. Dampfbahn- und Oldtimer-Wochenende Historik Mobil sowie das 30-jährige Bestehen der Sächsischen Oberlausitzer Eisenbahngesellschaft. Auf den Strecken nach Eubin und Jonsdorf verkehren historische Dampf- und Dieselzüge nach Sonderfahrplan. Höhepunkt ist die Jubiläumsfeier am Freitagabend im Bahnhof Berzdorf mit Schaubildern, Live-Musik und einer Lasershow. Außerdem gibt es am Wochenende Buspendel zum Lückendorfer Bergrennen. Die Zahl der Ausbildungsverträge im Handwerk in Südbrandenburg steigt wieder an. Nach Angaben der Handwerkskammer Cottbus liegt mit insgesamt 450 abgeschlossenen Lehrverträgen die Zahl im Juli 2026 um reichlich 7% über dem Vorjahreswert von 420 Verträgen. Damit bestätigt die Region ihre Attraktivität als Ausbildungsstandort. Insgesamt engagieren sich 952 Handwerksbetriebe in der Ausbildung, darunter auch 28 Unternehmen, die erstmals einen Lehrling ausbilden. Besonders stark wächst die Zahl der Lehrverträge bei den Anlagenmechanikern für Sanitär-, Heizungs- und Klimatechnik. Deutliche Zuwächse verzeichneten außerdem Maler, Lackierer, Zimmerer und Dachdecker sowie die Friseure und die Land- und Baumaschinenmechatroniker. Rückläufig ist die Zahl erstmals bei den Kraftfahrzeugmechatronikern.
0: Das Wetter.
1: Bis zum Abend bleibt es weiter freundlich. In der Nacht sind dann wieder vereinzelt leichte bis kräftige Regenschauer und auch Gewitter möglich. Die Tiefstwerte liegen heute bei um die 18 Grad.
0: Der Verkehrsdienst.
1: Die Bergstraße in Spreetal ist voll gesperrt. Sie wird ausgebaut. Die Umleitung erfolgt über die B97.
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1: 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Wir wünschen allen eine gute Fahrt.
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2: Na, da haben wir doch über die Hälfte des Tages schon wieder rum. Vielleicht genießen Sie ja gerade Ihren Feierabend oder warten noch drauf. Wie auch immer, die Lausitzwelle ist natürlich für Sie da. Ich bin Ingo Schleiernick und wünsche Ihnen einen schönen Nachmittag.

0: Ich wünsche Ihnen einen schönen Mittwochnachmittag. Hier ist Ihre Lausitzwelle. Das Aus für die Auszeit in Hoyerswerda kam heute vor 14 Jahren, also am 5. August 2012. Das war ein ungewöhnliches Projekt in einem zum Abriss vorgesehenen Würfelhaus im WK 10. Hier wurden Visionen und Ideen diskutiert, wie mit der Schrumpfung der Stadt umgegangen werden sollte. Einige Tage nach Ende des Projekts rückten dann auch die Bagger an, um das Haus abzureißen. Und was es sonst noch für Meilensteine in der nationalen und internationalen Geschichte gibt, das verrät Ihnen jetzt Bernd Vogawa im Lausitzwelle-Kalenderblatt für den 5. August.
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2: Kussmund und halbgeschlossene Augen, ein weißes Kleid, das vom Ventilator aufgebauscht wird. Marilyn Monroe ist schon zu Lebzeiten ein Mythos. Am 5. August 1962 stirbt die Filmdiva an einer Überdosis Tabletten. Verschwörungstheoretiker bringen die Brüder Robert und John F. Kennedy als eventuelle Auftraggeber eines Mordes ins Spiel. Die Schauspielerin soll mit beiden Affären gehabt haben. Beweise für diese These lassen sich nirgends finden. Die Indizien sprechen ebenso für einen Selbstmord wie für einen Unfall. Norma Jean Baker, wie Marilyn Monroe bürgerlich heißt, wächst in verschiedenen Pflegefamilien auf. Ihre leibliche Mutter ist psychisch labil und kümmert sich wenig um ihre Tochter. Bekannt wird Norma Jean Ende der 40er Jahre zunächst als Fotomodell und Pin-Up-Girl. In den 50er Jahren gelingt ihr der Durchbruch in Hollywood. Mit Filmen wie Blondinen bevorzugt oder Manche mögen es heiß, spielt Marilyn Monroe sich in die Herzen des Publikums. 2 Jahre vor der Einweihung wurde in New York am 5. August 1884 mit einem Festakt die Grundsteinlegung der Freiheitsstatue begangen. Die Idee zu dem Geschenk der Franzosen an die amerikanische Bevölkerung stammte von dem französischen Historiker La Boyerie. Die Statue selber entwickelte der französische Bildhauer Bartholdi, ihr Stahlgerüst der Konstrukteur des Eiffelturms Gustave Eiffel. Die sogenannte Miss Liberty ist 46 Meter hoch und wiegt 225 Tonnen. Das Symbol der Freiheit steht auf einem 47 Meter hohen sternförmigen Sockel auf der Liberty-Insel an der Einfahrt des New Yorker Hafens. In ihrer Linken hält sie die Unabhängigkeitserklärung, ihre siebenstrahlige Krone symbolisiert die sieben Weltmeere. Am 5. August 1950 wurde die prominente Skirennläuferin Rosi Anna Katharina Mittermeier geboren. Mit 3 Jahren hatte sie schon auf Skiern gestanden. Nach Abschluss einer Hotellehre arbeitete sie im elterlichen Betrieb und fuhr Ski. Unter dem Namen Rosi Mittermeier war sie bis 1975-76 die bis dahin erfolgreichste Skiläuferin aller Zeiten. Sie war deutsche Meisterin in der Kombination im Slalom und Riesenslalom in den Jahren 66-67 und von 1968 bis 73. Einer der Höhepunkte ihrer Karriere waren die Olympiasiege 1976 in Innsbruck in der Abfahrt und im Slalom. Im selben Jahr wurde sie Kombinationsweltmeisterin und Gewinnerin des alpinen Weltpokals. Auf dem Höhepunkt ihrer Karriere trat sie vom aktiven Sport zurück.
0: Ja, vielen Dank, Bernd. Das war unser Kalenderblatt für den 5. August. Ich sage damit Tschüss, bis morgen, aber nicht bevor ich noch darauf hingewiesen habe, dass es ab 17 Uhr hier weitergeht im Lausitzwelle Musikspecial mit Rock'n'Pop. Na dann, aufgedreht und dran geblieben. Ingo Schleiernick ist morgen früh wieder für Sie da. Ab 6 Uhr pünktlich sitze ich wieder hier. Bis dahin, machen Sie es gut und machen Sie doch was aus dem Rest des Abends. 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
1: Für die Meldungen im Studio Michael Miem. Ein 66 Jahre alter Mann, der Anfang Juli bei einem Polizeieinsatz in Guxhagen angeschossen worden war, ist inzwischen gestorben. Das bestätigte die Staatsanwaltschaft Kassel. Der Einsatz stand im Zusammenhang mit Ermittlungen wegen einer mutmaßlichen Trunkenheitsfahrt. Polizisten hatten den Mann an seiner Wohnanschrift aufgesucht, nachdem Zeugen ein auffällig fahrendes Fahrzeug gemeldet hatten. Die Hintergründe des Schusswaffengebrauchs werden weiter untersucht. Israel hat dem jüngst vorgestellten Plan des Friedensrats zur Entwaffnung der Hamas im Gazastreifen nach Angaben von Ministerpräsident Netanyahu nicht zugestimmt. Demnach habe die Regierung lediglich einen Entwurf erhalten und diesen mit eigenen Anmerkungen an die Vermittler zurückgeschickt. Einzelheiten zu den Änderungsvorschlägen nannte Netanyahu zunächst nicht. Damit bleibt offen, ob und wie die Gespräche über eine mögliche Einigung fortgesetzt werden. Im Konflikt mit dem Iran könnte es bei der wichtigen Schifffahrtsroute durch die Straße von Hormuz zu einer Übergangslösung kommen. Nach einem Medienbericht stehen die USA, der Iran und der Oman kurz vor einer entsprechenden Einigung. Ziel ist es, die Meerenge wieder vollständig für den internationalen Schiffsverkehr zu öffnen. Eine Vereinbarung könnte nach US-Medienangaben bereits heute erzielt werden. Am Flughafen Leipzig ist in der Nähe eines ukrainischen Transportflugzeugs eine Drohne entdeckt und sichergestellt worden. Nach Informationen aus Sicherheitskreisen soll an dem Fluggerät Sprengstoff mit einem Zünder befestigt gewesen sein. Die Polizei sicherte die Drohne und untersuchte sie anschließend. Die Ermittlungen zu den Hintergründen führen die zuständigen deutschen Sicherheitsbehörden. Die Staatsanwaltschaft Hannover hat im Fall eines Thüringer Richters einen Fehler bei der Information der Behörden eingeräumt. Demnach wurde das Thüringer Justizministerium wegen eines Büroversehens nicht wie vorgesehen frühzeitig über die Ermittlungen informiert. Gegen den 62-Jährigen wird ermittelt, nachdem bei ihm mehr als 1,8 Millionen Dateien mit Darstellung sexuellen Missbrauchs von Kindern gefunden worden sein sollen. Das Ministerium wurde erst mit der Anklageerhebung unterrichtet.
2: Das Wetter.
3: Bis zum Abend bleibt es weiter freundlich. In der Nacht sind dann wieder vereinzelt leichte bis kräftige Regenschauer und auch Gewitter möglich. Die Tiefstwerte liegen heute bei um die 18 Grad.
2: Der Verkehrsdienst.
3: Die Bergstraße in Spreetal ist voll gesperrt. Sie wird ausgebaut. Die Umleitung erfolgt über die B97.
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3: 035 71 425 426. Das ist die Nummer des Lausitzwelle Verkehrsdienstes. Haben Sie Staus, Blitzer oder Unfälle gesehen? Dann rufen Sie uns einfach an oder schreiben Sie uns eine WhatsApp-Nachricht. Wir wünschen allen eine gute Fahrt.
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1: Im Studio Matthias Pollmann, guten Tag. Zum 30-jährigen Jubiläum der Jugendfeuerwehr Hochkirch ging kürzlich eine Ära zu Ende. Nach ebenfalls 30 Jahren verabschiedete sich Cornelia Schulze als Leiterin der Nachwuchsabteilung. 1996 hatte Conny auf eigene Initiative die Jugendfeuerwehr innerhalb der Freiwilligen Feuerwehr Hochkirch gegründet. Zu den Gründungsmitgliedern zählten 16 Jungen aus der Gemeinde, später kamen auch Mädchen hinzu. Heute üben sich in Hochkirch 28 junge Kameraden im Brandschutz. Auch künftig leitet Cornelia Schulze gemeinsam mit Kerstin Kunert das Ganztagsangebot Junge Brandschutzhelfer für die ersten Klassen der Grundschüler. Bürgermeister Thomas Meldke ist für das Engagement sehr dankbar und versichert der Jugendfeuerwehr auch künftig die Unterstützung der Gemeinde. Am 1. Oktober wird Mandy Hommel-Kuchter ihre hausärztliche Tätigkeit in der Praxis in Steinar aufnehmen. Seitdem im April die ortsansässige Ärztin Birgit Göldner in den Ruhestand gegangen war, mussten Patienten einen weiteren Weg für ihre Arztbesuche in Kauf nehmen. Anders als Göldner, die ihre Praxis im Wohnhaus eingerichtet hatte, wird die neue Hausärztin nun die Räumlichkeiten im alten Gemeindeamt beziehen, in der zuvor die Intensivpflege des Pflegezentrums Westlausitz untergebracht war. Derzeit praktiziert Hommel-Kuchter noch in der Gemeinde Haselbachtal. In der Gemeinde Burkau ist ab sofort ein neuer Wohnmobilstellplatz geöffnet. Er befindet sich direkt neben dem Freibad und bietet unter anderem Strom- und Wasserversorgung. Die Stellplätze können online über Alpaka Camping gebucht werden. Das neue Angebot ist ein Anlaufpunkt für Urlauber und Durchreisende, die die Oberlausitz mit dem Wohnmobil erkunden möchten. Die Zittauer Schmalspurbahn feiert von Freitag bis Sonntag das 20. Dampfbahn- und Oldtimer-Wochenende Historik Mobil sowie das 30-jährige Bestehen der Sächsischen Oberlausitzer Eisenbahngesellschaft. Auf den Strecken nach Eubin und Jonsdorf verkehren historische Dampf- und Dieselzüge nach Sonderfahrplan. Höhepunkt ist die Jubiläumsfeier am Freitagabend im Bahnhof Berzdorf mit Schaubildern, Live-Musik und einer Lasershow. Außerdem gibt es am Wochenende Buspendel zum Lückendorfer Bergrennen.
0: Das Wetter.
1: Bis zum Abend bleibt es weiter freundlich. In der Nacht sind dann wieder vereinzelt leichte bis kräftige Regenschauer und auch Gewitter möglich. Die Tiefstwerte liegen heute bei um die 18 Grad.
0: Der Verkehrsdienst.
1: Die Bergstraße in Spreetal ist voll gesperrt. Sie wird ausgebaut. Die Umleitung erfolgt über die B97.
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1: 035 71 425 426. Das ist die Nummer des Lausitzwelle Verkehrsdienstes. Haben Sie Staus, Blitzer oder Unfälle gesehen? Dann rufen Sie uns einfach an oder schreiben Sie uns eine WhatsApp-Nachricht. Wir wünschen allen eine gute Fahrt.
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